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1: Auch wenn der Monat Mai sich schon langsam dem Ende nähert, bleibt es ohne Frage der Monat der Arbeit. Klar, das geht ja schon mit dem 1. Mai los, dem Tag der Arbeit. Mitte Mai ist dann dieses Jahr ja Yasmin Fahimi als DGB-Vorsitzende für 4 Jahre wiedergewählt worden und hat auch durchaus markige Worte zur aktuellen Bundesregierung gefunden. Und noch bis Ende des Monats werden in Deutschland neue Betriebsräte gewählt. Arbeit ist also ein großes Thema und aus unserer Sicht ergibt es durchaus Sinn, dass wir den ganzen Monat intensiv über Arbeit sprechen. In dieser Episode hier geht es jetzt dabei um die Frage, wie wir Arbeit grundsätzlich neu denken können. Und das ist ja auch immer unser Anspruch hier im Podcast, so ein paar neue Impulse mitzugeben. Genau daran arbeiten das gesamte Team und ich, Christian Bollert, jede Woche.
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1: New Work ist ja fast schon ein Klischee. Dabei ist die Idee des Sozialphilosophen Friedrich Bergmann ja eigentlich nach wie vor spannend. Arbeit soll Menschen nicht erschöpfen oder entfremden, sondern ihnen mehr Freiheit, Sinn und Selbstbestimmung ermöglichen. In den letzten Jahren scheint der Begriff New Work aber wirklich so ein bisschen verwässert worden zu sein. Vielleicht liegt das ja nicht nur an LinkedIn, sondern auch an den vielen Aspekten wie flexible Arbeitszeitmodelle, flache Hierarchien, agile Methoden oder auch dem Wunsch nach gesunder und fairer Arbeit. Meine heutige Gesprächspartnerin beschäftigt sich seit vielen Jahren nicht nur theoretisch, sondern durchaus auch praktisch mit genau diesem Thema, denn Kira Marie Krämer ist Autorin, Speakerin, Business Creatorin und ja, fast schon LinkedIn-Superstar mit 60.000 Followern. Ihr Motto: gemeinsam für eine Arbeitswelt, die gesund und fair ist. Bis zum vergangenen Jahr hat sie den Podcast New Work Now moderiert. Inzwischen spricht sie in ihrem neuen Podcast Hotline Hours darüber, wie moderne Arbeit wirklich funktionieren kann, jenseits von Buzzwords und LinkedIn-Phrasen. Ich freue mich, mit ihr gemeinsam darüber zu diskutieren, ob und wenn ja, wie New Work im Arbeitsalltag wirklich wirken kann. Und ich sage erstmal hallo und herzlich willkommen im Brand 1 Podcast, Kira.
3: Hallo und vielen Dank für die Einladung.
1: Der Begriff New Work, ich habe es ja gerade schon so ein bisschen skizziert, der stammt schon aus den 70ern und gefühlt hatten die Kolleginnen und Kollegen der Brand 1 den Begriff schon aus allen Perspektiven einmal in den 2000ern durchdiskutiert. Sind denn Dauererreichbarkeit, Selbstoptimierung und auch neue Bedrohungen oder Herausforderungen wie KI nicht so ein bisschen die Antithese zu diesem fast schon uralten Heilsversprechen von New Work?
3: Ja und nein. Friedrich Bergmann hat dieses Konzept damals ins Leben gerufen in den 70er, 80er Jahren. Und ja, es ist, wenn du es so betrachtest, recht alt. Gleichzeitig hat es den Hype bekommen, als wir uns in der Corona-Pandemie befunden haben, weil dort auf einmal alle ins Homeoffice gehen konnten und auch irgendwie mussten. Und wir so gelernt haben, dass Arbeit auch anders stattfinden darf. Und das ist ja wiederum nicht so lange her. Deswegen, unsere Arbeitswelt ist stetig im Wandel und New Work war damals, wie gesagt, ein Konzept, was eigentlich die Lohnarbeit ersetzen sollte oder verhindern sollte. Mittlerweile bleibt davon leider nicht mehr so viel übrig. Es bleibt Remote Work oder Home Office, teilweise die 4-Tage-Woche, was ich persönlich super schade finde, weil dieses Konzept viel, viel mehr kann und leider auch mittlerweile irgendwie ein Buzzword geworden ist. Und deswegen plädiere ich im Gegensatz zu New Work eher mehr für Real Work, weil wir uns doch bitte lieber darauf besinnen sollten, was wirklich in unserer Arbeitswelt als realistisch umsetzbar ist und was wirklich gelingt, als wenn wir jetzt ein Buzzword weiter vorantreiben wollen, nur weil das Konzept dahinter sehr stark ist.
1: Ja, ich kann das übrigens bestätigen. Also wir hatten auch in dieser Corona-Zeit haben wir auch einen Podcast zu New Work dann nochmal gestartet. Das war sicher Peak New Work, wenn man so sagen will. Im ersten Moment klingt es ja auch vielleicht bei dir nur wie ein Podcast-Namenwechsel, aber auch du bist ja quasi, ich habe es gesagt, von New Work Now umgeschwenkt zu Hotline Hours. Gibt es dafür auch einen Grund? Ist es diese Idee des Real Work?
3: Absolut, weil New Work Now war sehr erfolgreich und wir haben das Projekt gerne gemacht. Also ich habe den Podcast gehostet mit der Funke Mediengruppe zusammen und es hat mir sehr viel Spaß bereitet, nur leider zum Ende hin nicht mehr so viel, weil ich gefühlt mit tollen InterviewpartnerInnen auch aus Unternehmen und Organisationen gesprochen habe, aber darüber hinaus haben sich die Leute das angehört, aber es kam nie so richtig in die Praxis. Also wir haben lange über New Work gesprochen Und teilweise hast du auch Erfolgsgeschichten gesehen und gehört. Und ich habe tolle im Podcast mitteilen dürfen und interviewen dürfen. Gleichzeitig gab es ja auch im letzten Jahr, speziell im letzten Jahr, so einen großen Shift Richtung rückwärts. Und wir haben gemerkt, okay, alles hinsichtlich zum Beispiel Diversity oder Corporate Health, was ja auch Teil von dem New Work Konzept ist, wurde dann wieder vergessen oder hinten angestellt. Und ich hatte das Gefühl, ich habe so viel drüber gesprochen. Wir haben das ja 3 Jahre gemacht, den Podcast. Und irgendwann waren wir alle müde, einfach nur noch darüber zu sprechen und es verändert sich nichts. Und deswegen habe ich auch die Reißleine gezogen und habe gesagt, wir müssen hier irgendwas anpassen. Und so entstand dann die Idee für einen Community-Podcast, weil mir auch persönlich auf all meinen Kanälen, also ich bespiele LinkedIn, Instagram, TikTok, Newsletter und auch den Podcast, da sind mir meine Menschen, die mir folgen und weswegen ich das auch machen darf, super wichtig. Und so entstand dann die Idee von Hotline Hours, also ein Community-Podcast, der die Fragen beantwortet, die meistens im Arbeitsleben nicht gestellt werden oder die du auch mit deinen KollegInnen nicht besprechen kannst, weil du dich vielleicht auch manchmal nicht traust oder wenn dein Partner oder deine Partnerin oder Familie und FreundInnen dir einfach nicht den richtigen Rat geben können, sind Selma Sadikovic und ich jeden Freitag dafür da und das merkst du auch, die Leute brauchen gerade sowas. Ich habe heute mein Mental Matters Event mit der Techniker Krankenkasse gelauncht. Wir gehen auf Roadshow. Also wir haben es letztes Jahr gemacht. Das war auch ein Community Event und geht dieses Jahr in 4 Städte in Deutschland. Wir beschäftigen uns mit der Frage rund um mentale Gesundheit und was man auch tun kann. Und da merkst du einfach, die Leute wollen Ansprechpersonen haben. Leute wollen Räume haben, in denen sie sich wirklich austauschen können und die echten Fragen stellen können. Und nicht mehr nur noch so ein theoretisches, sorry, LinkedIn-Gebrabbel, was wir alle nicht mehr hören müssen.
1: Dann kommen wir doch mal genau darauf. Also was ist denn Real Work oder was sind denn das für Fragen, die dann da verhandelt werden?
3: Eine unserer meistgehörten Folgen war zum Beispiel, wie werde ich selbstsicherer? Und das sind manchmal so Themen, die kannst du nicht einfach in einem LinkedIn-Beitrag abgrasen in ein paar Worten und da musst du auch zuhören und da kriegen wir auch
1: diese Fragen. Da hilft kein Raketen-Emoji.
3: Nein, überhaupt nicht, du sagst es. Das sind so Fragen oder bei meinen Events wird dann auch oft gefragt, hey, wie bist du da hingekommen, wo du gerade bist oder wie vereinst du alles, weil ich bin persönlich auch eine berufliche Tausendsasserin und ich liebe es, ich liebe meinen Job. Und gleichzeitig wird dann auch so die Frage gestellt, wie schaffst du eine Balance aus allem? Also das sind ja auch so Fragen, die kannst du im Austausch besser beantworten oder auch in einem Podcast oder jetzt auch wie wir in unserem Gespräch. Und Real Work ist meines Erachtens der Fokus auf das, was wirklich in unserer Arbeitswelt funktioniert. Weil wir brauchen nicht mehr LinkedIn-Beiträge oder Artikel, wo auch immer, oder Beiträge, wo geteilt wird, ja, wir brauchen mehr Empathie im Arbeitsleben. Ja, das wissen wir, das hören wir seit Jahren. Aber wie sieht denn die echte Arbeitswelt aus? Was funktioniert wirklich? Habt ihr mal Platz für Geschichten gegeben aus dem echten Arbeitsleben? Weil da läuft noch wirklich ganz, ganz, ganz viel falsch. Ich habe letztens erst wieder mitbekommen von einer Person aus meinem Netzwerk, die ist gekündigt worden, weil sie schwanger ist. So, offiziell wird das natürlich nicht so nach außen getragen. Du weißt es wahrscheinlich selber, weil das ist ja ein sehr heikles Thema. Aber es ist so gewesen. Es wurde ihr gesagt. Oder manche Menschen werden innerhalb der Arbeitswelt immer noch diskriminiert. Auch wenn wir nach außen hin von Diversity und Gleichberechtigung und allem reden, ist das einfach nicht der Fall. Und ich finde, wir sollten viel mehr Fokus darauf legen, was wirklich in unserer Arbeitswelt stattfindet, als ein theoretisches Ideal nach außen zu tragen, was eine Utopie ist und meines Erachtens nicht erreichbar ist.
1: Kira Marie Krämer, Autorin des Buchs New Work, wie arbeiten wir in Zukunft, hier beim Podcast Radio Detektor FM. Und wir sprechen gleich genau darüber, was gerade angedeutet worden ist, nämlich wie sieht's eigentlich in Wirklichkeit aus? Kira, du hast es gerade angesprochen, wir sollten uns mehr mit der, ich sag mal, Realität auseinandersetzen, deswegen ja auch dieser Begriff Real Work von dir. Und du hast aber auch, ich nenne es mal, so wird es ja auch gerne genannt, diesen Vibe Shift angesprochen. Also spätestens seit, weiß ich nicht, Trump 2.0 spüren wir das, glaube ich, alle und auch irgendwie so ein bisschen nach dem Ende der Pandemie, dass große Unternehmen wieder Diversity-Programme rückabwickeln, dass Leute wieder 5 Tage die Woche ins Büro sollen und so weiter und so fort. Wo stehen wir denn da heute? Geht es da eher ums Bewahren aus deiner Sicht von dem, was schon erreicht worden ist? Oder, weil du sagst so, wir dürfen nicht zu sehr in Wolkenkuckucksheim gucken, um das jetzt mal mit meinen Worten wiederzugeben, sondern wir müssen uns um das kümmern, was wirklich im Alltag passiert.
3: Ich möchte jetzt ungern mit Zahlen, Daten, Fakten um mich werfen. Also da gibt es wundervolle Studien zu, die man sich gerne angucken kann. Aber ich möchte einfach ein Gefühl teilen, weil dieses Gefühl, das bewegt so viele Menschen, mit denen ich gerade spreche. Und zwar ist es ein allgemeines Gefühl von, irgendwas stimmt nicht, ich will was anderes machen, aber ich weiß nicht was. Und es ist oft diese Unzufriedenheit, die mit Arbeit einhergeht. Und es ist ja auch dieser Sicherheitsgedanke, der uns natürlich umtreibt, bevor wir in die Veränderung kommen wollen, sei es jetzt im Job oder im Privatleben oder wo auch immer. Gleichzeitig merke ich dieses, es fehlt an Ansprechpersonen, an Anlaufstellen, an hey, ich höre dir zu oder ja, ich habe genau dasselbe Gefühl. Es fehlt auch an Zusammenhalt. Ich weiß nicht, wie du das empfindest, aber mir geht es sehr oft so. Ich war jetzt lange auf Weltreise, 6 Monate insgesamt mit meinem Mann. Und wir sind zurückgekommen und ich habe es selten so gespürt, wie an dem Moment, als wir am Flughafen waren und wir mit der ersten deutschen Person gesprochen haben. Diese Unzufriedenheit, diese allgemeine Unzufriedenheit und dieses Meckern, diese Meckerkultur kennen wir ja von uns selber. Mhm. Aber es war mir so präsent wie noch nie. Und das können wir natürlich in jeglicher Hinsicht, also besonders auch in der Arbeitswelt. Wir meckern unfassbar und stehen uns aufgrund dessen so sehr im Weg, weil wir zum Beispiel, jetzt gibt es ja das Entgelttransparenzgesetz. Wie genau das aussehen soll und was man da beachten soll und so weiter, ist noch nicht so 100% klar. Aber wir diskutieren unfassbar viel darüber und machen uns das Leben erstmal schwer, anstatt zu warten, wie funktioniert es eigentlich und anstatt einfach mal anzufangen. Wir diskutieren so oft, wir meckern so oft und kommen dadurch nicht ins Tun. Und das ist so ein dieses allgemeine Bild, wie es gerade ist. Also man hat so ein Gefühl von, ich weiß nicht, wo die Reise hingeht und eine gewisse Ungewissheit, was natürlich auch legitim ist. Dann weißt du nicht, wo du damit hingehen sollst. Was ist deine Anlaufstelle? Wer ist für mich da? Was kann ich tun? Und dann, wenn du vielleicht jemanden hast, wird dann doch eher gemeckert. Und das habe ich jetzt so viel gemerkt in den letzten 2 Wochen, seitdem ich wieder da bin. Es stört mich so unfassbar und ich muss selber auf mich achten, dass ich diese Positivität, die ich aufgrund der Weltreise mitgenommen habe, nicht wieder verliere. Also ich plädiere wirklich an alle, die das jetzt hören, bitte, bitte haltet einfach durch. Es ist gerade eine Zeit, in der wir uns befinden, die unfassbar im Wandel ist, noch mehr als wir die letzten Jahre gesehen haben, aufgrund von KI, aufgrund von Menschen, die in Machtpositionen sind, aufgrund von einem Shift von Meinungen vielleicht auch. Bitte, bitte haltet einfach durch. Steht weiterhin für die Themen, die euch wichtig sind und die auch richtig sind. Weil ich finde, in manchen Themen gibt es einfach ein richtig und ein falsch.
1: Wie kriegen wir das denn aber im Alltag tatsächlich dann besser hin? Also wie kann das denn gelingen, da diese ja konstruktive Zuversicht zu bewahren? Wenn du sagst, wir meckern zu viel, was ja durchaus eine Analyse ist, die, glaube ich, viele Menschen teilen.
3: Was mir persönlich hilft, ist Dankbarkeit. Ich habe aufgrund meiner Reise jetzt auch gemerkt, wie viele Privilegien wir eigentlich haben. Beispielsweise das Thema Krankenversicherung, aber auch wie reich wir doch als Menschen sind. Also wir meckern sehr oft, wie es finanziell schlecht es uns teilweise geht. Trotzdem haben wir noch 3 Autos vor der Tür stehen. Ja, also in den Ländern, in denen ich war, habe ich oft gemerkt, wie viel dankbarer die Menschen für viel weniger sind. Und das hat mich so demütig gestimmt. Und deswegen schreibe ich jeden Morgen zum Beispiel 3 Dinge auf, für die ich dankbar bin. Ich gehe weitaus positiver durchs Leben, als ständig zu meckern. Ich finde nicht, wir dürfen nicht mehr meckern. Das möchte ich damit nicht sagen. Ich finde aber, wenn wir meckern, sollten wir auch eine gewisse Lösung finden oder wenigstens einen Lösungsansatz haben. Und sowas hilft mir persönlich. Ich finde auch, das Umfeld ist extrem entscheidend. Wenn man merkt, es gibt Personen im Umfeld, die einen immer wieder runterziehen, muss man daran was ändern. Und hier sehe ich auch die Menschen in der Verantwortung, die in Organisationen sind, ob es jetzt Führungskräfte sind oder Mitarbeitende, das ist egal. Wenn ihr merkt, ihr habt ein Umfeld, was euch nicht gut tut, bitte verändert dahingehend etwas und achtet einfach auf ein sehr gesundes, faires Miteinander, weil die Arbeitswelt ist so entscheidend für unsere Gesundheit, besonders mental.
1: Du hast es angesprochen, dass viele deiner Hörerinnen und Hörer irgendwie auch das Gefühl haben oder du auch beobachtest, dass sie diesen Raum auch brauchen, um mit euch ins Gespräch zu kommen, um über diese Themen des Alltags in der Arbeitswelt auch sprechen zu können. Braucht es also jetzt mal zugespitzt, ist wahrscheinlich eine kleine Schnapsidee, aber in jedem Unternehmen so eine Art Podcast, wo man sich dann austauschen kann und sagen kann, hier, das ist mir gerade aufgefallen, ich suche gerade nach Selbstsicherheit oder anderen Punkten, die du angesprochen hast.
3: Ich glaube, es braucht keinen Podcast in dem Sinne. Ich glaube, es braucht auch nicht unbedingt innerhalb der Organisation Räume, um sich auszutauschen, weil wir doch oft versuchen, professionell zu wirken, souverän zu sein und vielleicht auch keine Schwäche zu zeigen. Und wenn wir dann innerhalb der Organisation auf einmal teilen, wie es uns geht, ist es vielleicht bei manchen Personen dann doch nicht so die ganze Wahrheit oder manche Personen nehmen es vielleicht doch nicht so ernst, wie sie es ernst nehmen sollten. Und ich persönlich bekomme täglich Nachrichten von Menschen, die einfach nach außen funktionieren und innerlich komplett leer sind. Und hier würde ich empfehlen, sich Räume zu suchen, auch außerhalb der Organisation. Ich mache es zum Beispiel mit meinen Community-Events. Es gibt ganz viele tolle Online-Communities. Gibt ganz viele tolle Angebote. Also wenn ihr gerade zuhört und nicht wisst, welche Community gut oder schlecht ist, sagt gerne Bescheid. Ihr könnt euch jederzeit bei mir melden. Aber sowas braucht es, glaube ich, eher. Weil die letzten Jahre haben Organisationen versucht, für ihre Mitarbeitenden da zu sein. Und sie haben es nicht geschafft. Hätten sie es geschafft, würden viele Jobs weiterhin bestehen. Und weil hier werden nicht nur Jobs aufgrund von KI ersetzt, sondern auch, weil Menschen sich einfach nicht mehr wohlfühlen. Es gibt Zahlen dazu, dass Menschen eher kündigen, ohne was zu haben als nächsten Job im Vergleich zu den letzten Jahren vorher. Es gibt eine höhere mentale Ungesundheitsrate, ob es jetzt Burnout ist oder Depression. Also das ist auch in der Verantwortung von Organisationen, dass sie es einfach nicht geschafft haben, für ihre Mitarbeitenden Räume zu schaffen, die zeigen, hey, hier sind Gleichgesinnte und hey, ihr könnt euch hier in einem Safe Space austauschen. So, und deswegen glaube ich, muss man jetzt den nächsten Step gehen und raus aus dem Unternehmen gehen.
1: Aber entlässt man damit nicht auch die Unternehmerinnen und Unternehmer so ein bisschen aus der Verantwortung, die ja eigentlich auch solche Räume zumindest schaffen sollten oder auch viele ja auch wollen?
3: Ja, guter Punkt. Ich finde, in dem Moment darf man egoistisch sein, wenn man als Mitarbeiterin oder als Führungskraft merkt, ich habe hier einfach nicht diesen Safe Space im Unternehmen, dann egoistisch sein und sich draußen einen Safe Space suchen. Und wenn ich als Organisation aber wirklich diese intrinsische Motivation habe, die du gerade sagst und möchte für meine Mitarbeitenden da sein und ich merke, ich schaff's irgendwie nicht, dann gerne nochmal externe Beratung hinzuziehen. Und da gibt es ganz viele tolle Menschen, die dafür stehen und die da Unterstützung geben. Aber ich verstehe, was du meinst. Es ist natürlich schwierig, so diesen Mittelweg zu finden. Ne? Wenn man sagt, ich versuch's, aber es funktioniert nicht, dann ist es natürlich schwer. Gleichzeitig, finde ich, sollte man auch immer darauf gucken, habe ich wirklich alles gegeben? Weil ich habe mal mit einem Unternehmer gesprochen und der wollte jeden Freitag den Frühstücksfreitag einführen bei sich in der Organisation. Und ich so, ja super, und wie hat's funktioniert? Und meinte so, wir haben es einmal gemacht, da ist keiner gekommen. Da habe ich gesagt, nee, dann machen wir es wieder nicht. Das funktioniert auch nicht, ja? Also ich glaube, hier muss man immer mal gucken, was brauchen die Mitarbeitenden, was brauchen die Führungskräfte, was brauche ich als Organisation? Sich dann mal an einen Tisch setzen und dann mal schauen, wie kann man gemeinsam was erarbeiten. Weil es bringt nicht, wenn ich als Organisation sage, hey, hier ist ein Safe Space. Jeden Freitag beispielsweise könnt ihr zum Frühstücksfreitag kommen und dann könnt ihr euch über Sachen austauschen, die euch gerade beschäftigen. Aber ich bin als zum Beispiel Chef oder Chefin nicht dabei oder es ist eher so ein, wenn da Sachen geteilt werden, dann weiß man ganz genau, das kenne ich auch aus Organisationen, dass dann hinterrücks da nochmal drüber gesprochen wird. Also so, es ist dann irgendwie doch kein Safe Space. Also ich kann nicht einfach mal einen hinsetzen in Safe Space und sagen, kommt vorbei, sondern ich muss es schon mit dem Team und den Mitarbeitenden im Unternehmen gemeinsam erarbeiten, weil wenn ich das gemeinsam erarbeite, ist ja bei jedem Projekt so, haben die Teammitglieder einfach nochmal ein anderes Zugehörigkeitsgefühl. Und das bindet dann an dieses Projekt, an diesen Safe Space beispielsweise, an diesen Frühstücksfreitag.
1: Die Autorin Kira Marie Krämer im Brand 1 Podcast und hier geht's gleich weiter. Kira, jetzt hast du gerade skizziert, wie am Beispiel des Frühstücksfreitags, wie es vielleicht auch besser gehen kann, indem man vorher mit den Mitarbeitenden auch redet und das nicht nur als Chef oder Chefin einfach festlegt und sagt, das machen wir jetzt mal, oh, sind zweimal keiner gekommen, jetzt machen wir es wieder nicht mehr. Ist das am Ende auch ein Plädoyer für, ich sag mal, den etwas anstrengenderen Weg, weil das ja oft nicht der einfache Weg ist?
3: Ja, einfach nur ja. Es ist anstrengend. Also es ist schwierig, eine Kultur herzustellen, die vorher von Leistung und dem Absitzen von ganz vielen Stunden gelebt hat. Es ist schwierig, dann die Mitarbeitenden zu halten und ihnen beizubringen, hey, wir legen jetzt zum Beispiel Wert auf mentale Gesundheit. Wir wollen weg von der Hustle-Culture hin eher zu einer Heilungskultur beispielsweise. Und hier finde ich es wichtig, sich die Frage zu stellen. Würden Mitarbeitende ihrer Führungskraft ehrlich sagen, dass es ihnen schlecht geht, also innerhalb eurer Organisation? Wenn die Antwort nein ist, habt ihr kein Gesundheitskonzept, sondern dann ist es meistens eher Employer Branding oder Marketing, wenn man solche Modelle einführt, aber nicht auf die Mitarbeitenden fokussiert. Also es ist schwierig, ein gutes Konzept zu finden und es gibt auch leider keine Blaupause, die man jetzt einfach von jedem Unternehmen in jede Organisation kopieren kann. Das macht das ganze Konzept hinter New Work oder wie wir es auch heute nennen wollen, schwierig. Gleichzeitig liefert es so viel Raum. Ich habe das letztens wieder gemerkt, ich unterrichte Organizational Psychology und Future of Work an der Tomorrow University und meine Studierenden haben Konzepte geliefert zu den Teilen von dem New Work-Konzept, was Friedrich Bergmann damals ins Leben gerufen hat. Und ich habe im Austausch mit ihnen mal wieder gemerkt, wie sehr mir mein Job Spaß macht, also erstmal das, aber auch wie schön es ist, dass das Konzept so viel Raum für Inspiration liefert, für Innovation und für den Gedanken out of the box. Weil dabei kamen teilweise Gedanken, die wir alle nicht so auf dem Schirm hatten. Und das fand ich so einen schönen Austausch. Und das entstand ja, weil verschiedene Menschen aus verschiedenen Organisationen, weil das ist meistens berufsbegleitend, bei mir im Kurs waren und wir darüber gesprochen haben in einem Raum, der offen dafür war. Und deswegen, es ist möglich, wenn man wirklich, wirklich möchte.
1: Aber es braucht vielleicht diese dritten Räume, nenne ich die jetzt mal so flapsig,
3: ja,
1: die eben nicht auf Arbeit sind.
3: Ja, also das ist ein guter Punkt. Ich habe jetzt eine Zusammenarbeit mit einem HR-Tool und die haben jetzt auch eine Community gelauncht und die meinten auch so, klar sind wir eine HR-Community, aber wir wollen auch, dass man sich bei uns zu einem Running Club verabreden kann, dass man bei uns auch mal nicht über HR-Themen reden kann, dass man vielleicht auf einen Matcha-Walk zusammengeht, wie man das hier klassischerweise auch in Hamburg viel macht. Also weißt du, ich glaube, diese Communities müssen weggehen oder diese Safe Spaces müssen davon weggehen, dass man nur über Arbeit spricht. Weil der Mensch ist so viel mehr als Arbeit. Wir sind ja von so vielen Dingen jeden Tag umgeben. Also ich alleine hier in meinem Homeoffice gerade, mein Mann ist hier zu Hause, mein Hund ist zu Hause. Ich habe ganz viele andere Themen, die mich gerade beschäftigen, als nur jetzt mit dir einen Podcast aufzunehmen. Und das alles beeinflusst uns ja als Menschen und das vergessen Organisationen so oft und das macht mich so wütend.
1: Das heißt ja vielleicht auch, wenn man das mal weiterdenkt, Organisationen müssen vielleicht auch ein bisschen aus deiner Perspektive mutiger sein, loszulassen oder weniger zu kontrollieren. Wenn man nämlich zum Beispiel sagt, wir überlassen das einem dritten Ort, dann habe ich ja natürlich auch weniger Einfluss.
3: Absolut. Ich glaube, man sollte vorher Regeln festlegen. Das machst du auch, sobald du deine Mitarbeitenden befähigst, zum Beispiel als Corporate Influencer auf LinkedIn für dein Unternehmen zu posten. genauso ist es auch, wenn sie in diese dritten Räume gehen. Also was darf geteilt werden? Meistens sollen ja keine Zahlen, Daten, Fakten geteilt werden. Das ist ja vollkommen in Ordnung. Aber ich finde, es ist wie in jeder Beziehung, ob es jetzt eine Partnerschaft ist, eine Freundschaft, vielleicht eine Beziehung zu deinem Kind und so weiter. Wenn du die Leine etwas locker lässt und Vertrauen gibst, einen Vertrauensvorschuss gibst, dann kommt meistens mehr dabei zurück, als du jemals gedacht hättest. Und wenn du alles micromanagst und kontrollieren willst, dann entsteht eine Unzufriedenheit auf beiden Seiten, die nicht so produktiv ist, wie wenn du für psychologische Sicherheit sorgst.
1: Was macht dir denn Mut, wenn du so um dich herum guckst? Also hast du das Gefühl, dass es trotzdem mehr Organisationen werden, die, um mal in deinem Bild zu bleiben, die Schleppleine rausholen?
3: Die Schleppleine finde ich sehr gut. Ehrlich gesagt, nein. Also es kann auch sein, dass ich jetzt lange weg war und aufgrund dessen auch wenig hier in Deutschland den Austausch dazu hatte. Aber nein, ich sehe keine Best Practices mehr, die es so viele gab damals, als ich mit New Work Now angefangen habe. Und das ist so schade, weil es gibt sie noch da draußen, aber sie kriegen oft keine Sichtbarkeit mehr. Mir fehlt da so ein bisschen dieses Neuartige. Ich weiß nicht, wie es dir geht. Siehst du gerade tolle Best Practices?
1: Ja, ich beschäftige mich ja auch mit sehr vielen Themen gleichzeitig. Deswegen kann ich da jetzt auch keine konkreten Beispiele nennen. Ich habe aber schon das Gefühl, dass es auch viele Unternehmerinnen und Unternehmer gibt, die genau über diese Themen, die du ja auch angesprochen hast, mentale Gesundheit, 4-Tage-Woche, wie kriegen wir es hin, auch ein besseres Gleichgewicht zwischen Arbeit und Privatleben, um jetzt mal diese beiden großen Pole aufzumachen, irgendwie hinzubekommen. Ich habe schon das Gefühl, dass das auch nicht aufgehört hat, aber ich teile auch deine Analyse, die andere Seite, dass ich schon auch merke, dass gerade große Konzerne, aber auch große Agenturen und so wirklich eben wieder dazu zurückgehen, irgendwie ja fast schon anachronistisch die Zeit zurückdrehen zu wollen. Aber was macht dir denn Zuversicht, dass man da irgendwie trotzdem langfristig in eine bessere Arbeitswelt kommt, also in eine, ja, better work?
3: Ja, weil wir es schon mal hatten. Und als ich 2022 mich bei LinkedIn explizit für das Thema New Work stark gemacht habe, gab es so viele tolle Geschichten und die sind über die Jahre auch mehr geworden. Und ich glaube, wir sind jetzt gerade in einfach einer Zeit, in der wir durchhalten müssen und stark bleiben müssen. Aber ich glaube, ich bin da wirklich zuversichtlich, dass das irgendwann wieder besser wird. Und gleichzeitig merke ich es auch jetzt zum Beispiel an meiner Zusammenarbeit mit der Technikerkrankenkasse, die jetzt schon seit ein paar Jahren besteht. Und wir haben letztes Jahr ein Event gemacht zum Thema mentale Gesundheit. Und dieses Jahr geht Mental Matters auf Roadshow. Also ich glaube schon, dass da Potenzial ist, wenn du die richtigen Organisationen an der Hand hast. Und wenn du dann zum Beispiel so eine starke Krankenkasse wie die TK an der Seite hast, die vorangeht und die vielleicht auch ein Best Practice ist für andere Krankenkassen oder vielleicht sogar über Krankenkassen in anderen Branchen hinaus, ist das ein wichtiger Schritt in die Richtung, dass wir wieder dahin kommen, wo wir mal waren. Es muss nicht genau so sein, wie es mal war. Ich finde, es darf sich weiterhin verändern und anpassen, weil unsere Welt einfach so schnelllebig ist und so wandelbar. Aber ich glaube, wir dürfen uns wieder darauf besinnen, was wirklich wichtig ist, wie viele Privilegien wir in Deutschland haben, uns mehr auf das Positive besinnen und mehr Verständnis füreinander haben, weil ich gerade auch so das Gefühl habe, dass entweder du hast eine Meinung oder wenn du die nicht teilst, dann bist du sofort gecancelt, so in die Richtung. Und ich glaube, wir dürfen hier wieder mehr Raum für Diskussionen und sowas liefern. Das fehlt mir.
1: Kira Marie Krämer im Brand 1 Podcast. Ich sage vielen Dank für das Gespräch und das laute gemeinsame Nachdenken.
3: Vielen Dank für die Einladung und ich möchte nochmal mit auf den Weg geben, die Zukunft der Arbeit entscheidet sich nicht daran, wie intelligent unsere Tools werden, sondern wie menschlich unsere Systeme bleiben. Also bitte, bitte bleibt menschlich und fokussiert euch auf das, was wir Menschen tun können.
1: Und hört gern auch in die drei bereits erschienenen Episoden zum Thema Arbeit rein, hier in diesem Podcast. Zur Vertiefung empfiehlt sich eigentlich auch immer das Brand 1 Magazin. Das aktuelle hat ja auch den schönen Titel Der Job geht, die Arbeit bleibt. Und darin geht's auch um Menschen, die für echte Sinnhaftigkeit radikale Neustarts wagen. Die Brand 1 Podcast-Folgen und das digitale Magazin verlinken wir euch in den Shownotes. Und das gedruckte Heft findet ihr in jedem gut sortierten Zeitschriftenladen. 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Egal wo, wir würden uns freuen, wenn ihr uns folgt. Und unsere nächste Episode, die ist schon in Arbeit. Würde mich freuen, wenn wir uns einfach nächsten Freitag hier an dieser Stelle wiederhören. In diesem Sinne, bis dahin.
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2: Diese Folge trägt den Titel Husteblume und Nieswurz. Wir sind diesmal unterwegs in Polynesien sozusagen. Leider nicht im Südseeparadies, im Gegenteil, denn für viele ist die Pollenzeit eher ein Albtraum. Tränende Augen, laufende Nasen, Nies- und Hustenattacken. Aber warum sind wir überhaupt allergisch gegen Pollen? Wird die Heuschnupfenbelastung durch den Klimawandel größer? Welche Pflanzen lösen eher Allergien aus? Und welche sind eher sicher? Reinigt Regen wirklich die Luft? Kann ich mir aus dem Urlaub eine Pollenallergie mit nach Hause bringen? Und wie kann ich meinen Garten und Balkon allergiefreundlich gestalten? All das sind Fragen, die die Biologin Anja Schwalfenberg vom Deutschen Allergie- und Asthmabund in Mönchengladbach zu Hunderten beantwortet. Sie ist spezialisiert auf das Thema Pollenallergie und Garten. Und deshalb bin ich mal hingefahren zu ihr nach Mönchengladbach. Der Sitz des Deutschen Allergie- und Asthmabunds befindet sich in einem idyllisch gelegenen ehemaligen Schlachthof am Rand von Mönchengladbach. Gleich hinter dem Backsteingebäude eine ausladende Birke. Die Hauptblütezeit ist schon vorbei, aber Anja Schwalfenberg hat eines der gelben Blütenkätzchen abgezupft und streicht mit der Fingerkuppe vorsichtig darüber.
3: Da haben wir noch ein bisschen gelber Blütenstaub, das sind dann die Pollen praktisch, die dann auch die Allergene enthalten, die dann zu den allergischen Beschwerden führen. Das sind Eiweißstoffe.
2: Warum sind denn in manchen Pollen Allergene drin und in manchen nicht?
3: Eigentlich kann jede Pflanze eine Allergie auslösen. Das sind aber unterschiedliche Allergene. Und jetzt wird es noch komplizierter. Eine Art wie die Birke hat nicht nur ein Allergen, sondern es gibt da auch noch mal mehrere Allergene. Aber das, worauf die meisten reagieren, das nennt man dann Hauptallergene. Es gibt aber auch Nebenallergene, beispielsweise welche, die in allen Pflanzen vorkommen. Und es gibt leider auch Leute, die haben vielleicht dann Reaktionen auf diese Nebenallergene und wundern sich, dass sie sehr, sehr lange immer wieder reagieren, weil sie vielleicht auf diese Nebenallergene, die in den meisten oder allen Pflanzen drin sind, diese Reaktionen zeigen. Diese sind aber meistens zurückhaltender, diese Allergene, machen nicht so viel und kommen wahrscheinlich mehr zum Tragen am Schluss der Saison.
2: Also es sind immer Eiweiße, haben Sie gesagt, ja, auf die wir reagieren.
3: Also, sagen wir mal so, es ist so, dass das Immunsystem harmlose Stoffe als gefährlich erkennt. Und warum das so ist, da kommen wir jetzt immer weiter hin in der Forschung. Es ist so, wenn sich der Körper auf ein Allergen sensibilisiert, dann werden sogenannte, jetzt wird es wieder kompliziert, IgE-Antikörper gebildet, Immunglobulin E. Und die docken dann an Zellen an, die eigentlich aufpassen, was so reinkommt. Das sind Mastzellen. Ich nenne sie manchmal Aufpasserzellen oder Wächterzellen. Wenn jetzt wieder die Allergene kommen, es werden Entzündungsstoffe ausgeschüttet. Also hauptsächlich jetzt hier, das ist das Histamin. Und das macht unsere Reaktion, das macht Entzündungsprozesse. Die Nase läuft, die Augen tränen, ich muss niesen, ich habe einen Fließschnupfen, ich habe womöglich eine Nasennebenhöhlenentzündung und merke das gar nicht so erst. Ich bekomme allergisches Asthma. Und da muss man frühzeitig einschreiten, dass das hoffentlich nicht der Fall ist.
2: Okay, also ist meine eigene Immunpolizei, die sagt, genau, mit dem Pollen nicht.
3: Ja, aber wieso ist das so? Erstmal ist es ein Risiko, das man haben kann, Allergien zu entwickeln. Beispielsweise, wenn die Eltern auch Allergien haben oder ein Elternteil. Man muss nicht die gleiche Allergie entwickeln, aber man hat eine Neigung. Und man nennt diesen Typ der Allergie beim Heuschnupfen Sofort-Typ-Reaktion. Warum? Weil die Beschwerden relativ schnell kommen, wenn ich mit meinem Auslöser in Kontakt komme. Es gibt beispielsweise auch Kontaktallergien, wo die Reaktion viel später kommt. Dann habe ich Hautreaktionen, da wo ich mit der Pflanze beispielsweise in Kontakt komme.
2: Und dann bleiben wir doch erstmal bei den Pollen. Jetzt steht hier diese herrliche Birke über uns. Ich denke mal, das hat sich schon rumgesprochen, dass Birken für Allergiker eine Herausforderung sind. Warum?
3: Also erstmal ist ja der wichtigste Punkt, das sind windblütige Pflanzen. Und es gibt ja noch mehr von dieser Sorte. Haselerle, Birke wird immer so in einem Atemzug genannt, wenn man von Frühblühern spricht, die Allergien auslösen. Aber es gibt auch noch andere Bäume, Buche, Eiche, Edelkastanie, die auch möglich dann solche Allergien auslösen können. In dem Fall ist es so, dass diese ähnlichen Allergene, darauf reagieren die meisten, die haben das alle. Und deswegen kann man Kreuzreaktionen haben, also auf ähnliche Proteine, die bei diesen Pflanzen alle da sind. Also Hasel, Erle, Birke jetzt mal als Beispiel, bei den anderen ist es auch.
2: Aber was hat denn der Wind damit zu tun?
3: Der Wind verteilt bei den windblütigen Pflanzen die Pollen, damit die dann die weiblichen Blüten befruchten können. Es gibt große Unterschiede. Manchmal gibt es auch zuerst eine Insektenblütigkeit, das heißt, die Insekten befruchten die Pflanzen und der Pollen wird dann langsam trockener und dann macht die Pflanze plötzlich Windblütigkeit. Dann wird der Pollen durch den Wind verbreitet. Insektenblütige Pflanzen haben meist größere Pollen, die sind klebriger und die werden nicht so stark durch den Wind verbreitet. Die sind im Umfeld der Pflanze natürlich zu finden und es ist auch möglich, dass man auch auf insektenblütige Pflanzen allergisch reagiert. Und die windblütigen sind aber die, die die meisten Allergien auslösen, weil die kleiner sind, trockener, werden leichter verbreitet, kilometerweit fliegen. Es können sogar Ferntransporte passieren aus anderen Ländern in höheren Luftschichten. Und dann hat man plötzlich diese Pollen hier. Das ist mal, glaube ich, 2006 passiert mit der Ambrosia. Das ist ja auch eine Pflanze, die bei uns sich weiter ausbreitet. Ein Korbblütler mit dem Beifuß verwandt, die sehr starke Reaktionen auslösen kann, die sehr kleine Pollen hat, mit wenig Pollen Reaktionen auslösen kann. Daher müssen wir eigentlich dafür sorgen, dass die Pflanze sich nicht so stark ausbreitet. Das ist ein Riesenproblem.
2: Also es ist dann eher so die Masse, wenn dann ganz, ganz oft so eine Ambrosia oder Birkenpolle in meine Nase kommt, dann kann sein, dass ich einfach irgendwann mal anfange, mein Immunsystem
3: genau
2: zu reagieren.
3: Auch das.
2: Dann haben wir jetzt schon Birke, Hasel, Erle genannt. Welche sind denn so Pflanzen, von denen Allergiker im Garten oder auf dem Balkon vielleicht eher Abstand nehmen sollten?
3: Die Hauptregel ist sicherlich, dass man eher insektenblütige Pflanzen bevorzugen sollte statt windblütige, weil die eher Allergien auslösen können. Das ist klar. Wenn man jetzt schon weiß, worauf man reagiert, dann sollte man natürlich nicht unbedingt diese Pflanzen im Garten anpflanzen. Und dann muss man eben schauen, ob man nicht auch noch Kreuzreaktionen auf Pflanzen entwickeln kann, die vielleicht auch diese ähnlichen Allergene haben. Zum Beispiel der Olivenbaum. Der Olivenbaum ist auch windblütig, hat sehr kleine Pollen und der blüht bei uns, ich glaube, so Ende Mai, Anfang Juni. Wenn ich jetzt Eschenpollenallergiker bin, kann ich unter Umständen auch auf Olivenbaum reagieren, auf diese Pollen auch und hole mir das in den Garten, weil ich mich vielleicht im Urlaub sensibilisiert habe in Südeuropa, wo viele Olivenpollen fliegen, oder aber weil ich Eschenpollenallergiker bin und deswegen eine Kreuzreaktion auf die Olive habe, weil die ähnliche Allergene hat. Warum? Das ist auch ein Ölbaumgewächs. Genauso wie die Esche, genauso wie der Flieder, genauso wie die Forsythie, wie der Winterjasmin. Alles Ölbaumgewächse, die möglicherweise dann auch bei mir Reaktionen auslösen können durch ähnliche allergene Strukturen.
2: Ich kann mir aus dem Urlaub eine Allergie mit nach Hause bringen,
3: genau,
2: die dann gar nicht unbedingt gegen Olive ist, sondern das kann dann eben gegen was anderes
3: genau
2: sein.
3: Genau, Sie brauchen ja nur vor Ihrem Fliederbaum zu stehen und der blüht dann vielleicht gerade und das ist auch ein Ölbaumgewächs, genauso wie die Olive. Und plötzlich reagieren Sie darauf, kann ja auch mal durch den Duft sein. Es gibt ja auch sehr duftempfindliche Personen, die dann das nicht vertragen können. Aber es könnte auch vielleicht sein, dass man darauf reagiert, weil ähnliche Allergene in den Pollen sind.
2: Ich kann gegen Duft allergisch reagieren?
3: Nein, empfindlich. Eine Duftallergie hat man bisher nur an der Haut feststellen können, durch Hautkontakt, dass dann allergische Reaktionen auftreten. Aber an den Atemwegen ist das bisher nicht der Fall. Man spricht von einer Empfindlichkeit der Atemwege auf Düfte und Gerüche. Das ist beispielsweise bei Asthmatikern häufiger der Fall. Die Atemwege sind sehr empfindlich und werden empfindlich mit der Zeit. Und dann kann es sein, wenn man mit Rauchern in Kontakt ist oder mit jemandem, der starkes Parfüm trägt oder eben starke Duftpflanzen in der Nähe sind, dass man dann eine Verengung der Atemwege bekommt. Man muss husten, man bekommt schlecht Luft. Man muss also dann Düfte und solche Auslöser meiden.
2: Gibt es denn da viele Düfte, auf die Menschen so reagieren können, die wir so in unseren Gärten und Balkonen haben?
3: Naja, die Hyazinthen haben einen sehr starken Duft und auch die frühjahrsblühenden Bäume mit den großen Blüten. Die Magnolie. Das muss man schon ernst nehmen, aber es ist sehr, sehr häufig, dass das vom Umfeld belächelt wird oder gesagt wird, oh Gott, die spinnt ja mal wieder. Das ist schade, da muss man noch ein bisschen mehr Sensibilität für schaffen, dass man das ernster nimmt, auf jeden Fall.
2: Jetzt gehen wir hier gerade durch einen wunderschönen Park und wir gucken auch auf Wiesen hier. Das ist ja auch das, was immer jetzt so postuliert wird. Leute, macht Wiesen und kein Rasen. Gilt das auch für mich als Allergiker?
3: Sagen wir mal so, die meisten Leute haben ja einen Rasen im Garten. Das ist schwierig, weil natürlich, wenn ich den mähe, auch durch den Rasenschnitt Allergene austreten können aus dem Pflanzensaft.
2: Ach was, ja? Das nützt mir also gar nichts, wenn ich einen geschnittenen Rasen habe, den ich ja nicht blühen lasse. Ich habe gar keine Pollen und trotzdem.
3: So, zum Zeitpunkt des Schnitts kann es bei sehr empfindlichen Menschen sein, dass die auch auf die austretenden Allergene in den Pflanzensäften reagieren. Ich hatte früher einen Nachbarn, der dieses Problem hatte. Wir hatten auch in diesem Bereich, wo die Wohnungen waren, da waren viele Wiesen, die dann immer zur gleichen Zeit gemäht wurden, zusammen alle gemäht wurden. Und dann war wahrscheinlich die Belastung auch unheimlich hoch. Ja, und er musste dann immer im Haus bleiben und ich konnte nicht mit ihm spielen, weil er diese Allergie hatte auf die Gräser. Also man muss überlegen, will ich einen Rasen? Wie sieht es denn aus? Kann ich das selber mähen? Bekomme ich auch Reaktionen? Sind die Pollen sowieso in der Luft, die von außerhalb kommen, von anderen Gräsern? Lasse ich lieber ein anderes Familienmitglied für mich mähen? Oder lasse ich das mit dem Rasen, mache lieber ein schönes Staudenbeet und schaffe mir auch keine Ziergräser an im Garten. Weil auch die Ziergräser, Pampasgras, Lampenputzergras, was es alles gibt, können allergische Reaktionen auslösen. Und häufig kommt man gar nicht drauf, weil die Hauptsaison der Gräser ist ja meist für die Leute Mai, Juni, Juli. Kann schon im April fängt das schon an, kann darüber hinausgehen, bis September, manchmal länger, je nachdem. Aber diese Ziergräser haben oft die Blütezeit später, August bis Oktober. Und da kommt man gar nicht drauf, dass das jetzt auch mit meiner Gräserpollenallergie zu tun haben kann vielleicht.
2: Also es kann sein, dass ich gegen Rasenmähen allergisch bin. Ist keine Ausrede.
3: Also, sagen wir so, so könnte man es auch formulieren. Aber es wird ja der Grashalm abgeschnitten, dann ist ja da eine offene Wunde, sag ich mal. Dann tritt Pflanzensaft auf und da sind auch Allergene drin, die in die Luft gelangen können. Und dann, wenn man großen Rasen hat, kann das natürlich viel ausmachen vielleicht.
2: Und dann also kann eine Wiese besser sein.
3: Also die Frage ist, was ist das für eine Wiese? Sind da auch Gräser drin, die zur Blüte kommen können? Das kann man jetzt nicht so sagen. Oder sind das eher insektenblütige Pflanzen, die da hochkommen? Das müsste man klären. Wenn der Pollenallergiker jetzt noch eine Insektengiftallergie hat, dann hat er häufig Angst, dass er zu viele Insektenpflanzen anpflanzt. Dann muss man schauen, ob man vielleicht einen Bereich hat, der vielleicht etwas weiter weg ist vom Sitzplatz. Weil normalerweise kommen die bestäubenden Insekten ja dann zu den Pflanzen hin und nicht zu einem und stechen ein, sondern die sind dann da bei dem Staudenbeet, wo es die tollen Pflanzen gibt für die Insekten. Da braucht man dann eigentlich nicht so viel Angst haben und man muss natürlich auch immer gewappnet sein und ist ausgerüstet mit einem Notfallset, dass man sofort reagieren kann.
2: Dann gehen wir jetzt mal weiter und gucken uns ein paar Kleingärten an und dann haben Sie vielleicht ein paar praktische Tipps für uns, wie man denn einen Garten gestalten kann, um sich im Pollen so ein bisschen vom Hals zu halten. Was kommen denn so für Fragen von Leuten jetzt bezüglich Garten, Pflanzen, Balkon?
3: Also es kommen zum Beispiel tatsächlich Fragen, dass eine Pflanze gekauft worden ist und dass man vielleicht doch wissen will, kann das vielleicht ein Allergieauslöser sein oder kann ich als Allergiker mit dieser oder jener Allergie darauf reagieren. Beispiel Pampasgras hatte ich eine Anfrage und das war ein Gräserpollenallergiker, ist neu gepflanzt worden und er hat sich immer gewundert, dass er da in der Nähe geht und hat Reaktionen. Und dann wusste er nicht, oh ja, das ist auch ein Gras, ja, und man kann auch darauf reagieren als Gräserpollenallergiker.
2: Sind wir mal hier in eine sehr idyllische Kleingartenanlage eingegangen und direkt am Eingang steht
3: eine Korkenzieherhasel, die also auch natürlich für einen Haselpollenallergiker ein Auslöser sein kann. die aber meist etwas später blüht. Hier sehen wir Efeu. Efeu kann manchmal auch allergische Hautreaktionen auslösen. Und wenn man häufiger damit in Kontakt ist, sollte man sich auch schützen. Weil es kann sein, dass, wenn man das jetzt schneidet, da auch Pflanzensäfte austreten oder bei der Berührung, da gibt es Stoffe, die dann auch Kontaktekzeme auslösen können. Machen wir hier direkt die Thuja-Hecke. Es ist natürlich so, dass unter Umständen solche Gewächse auch allergische Reaktionen auslösen können, wenn die dann zur Blüte kommen. Da gibt es ja ganz viele verschiedene Zypressen. Toskana-Zypresse, die ist so hoch. Muschelzypresse ist eine Zypresse, die ist auch in Japan als Allergieauslöser weit gebracht hat, sage ich mal, die aber auch hier verkauft wird. Man muss auch an diese Pflanzen als Allergieauslöser denken. Häufig hat man ja so eine ganze Umrandung als Begrenzung und auch Zypressen können immer mehr vielleicht Allergieauslöser werden. Das kennen wir aus Südeuropa. Da gibt es die Zypressen als sehr häufige Allergieauslöser auch und es kann sein, dass im Zuge des Klimawandels das auch hier weiter zunimmt. Und man auch hier mehr Zypressenallergien dann sieht. Natürlich können auch Kiefern oder Tannen oder Fichten Pollenallergien auslösen. Oder eben auch die Eibe. Das ist der Kirschlorbeer, der eigentlich nicht mehr gepflanzt werden soll. Weil der kann sich durch Wurzelaufläufe stark verbreiten. Da werden Säfte freigesetzt, die Ameisen mögen. Aber in diesen Säften können auch Allergen stecken und wenn man den jetzt schneidet oder so anfasst, könnte der auch zu Reaktionen führen.
2: Und jetzt gucken wir gerade auf einen wunderbar blühenden Apfelbaum. Genau. Und das ist jetzt, um auch mal was Positives zu sagen, obwohl viele Menschen gegen Äpfel allergisch sind, gegen den Apfelbaum und die Blüten nicht.
3: Da ist es so, dass Birkenpollenallergiker, ist wieder das Thema, oder überhaupt Leute, die auf Frühblüher reagieren können, eine Kreuzreaktion entwickeln auf Kern- und Steinobst, also auch auf Äpfel beim Verzehr und können die dann unter Umständen nicht vertragen, weil da auch ähnliche Allergene dann drin sind, ähnliche Eiweißstoffe wie in den Pollen. Auch in den Blüten hat man schon Allergene gefunden, aber es sind insektenblütige Pflanzen, also die werden nicht so weit verbreitet durch den Wind. Bei dem einen oder anderen kann es vorkommen, dass er in der Nähe des Apfelbaums, wenn der blüht, eventuell auch was merkt. Die meisten kommen damit zurecht, also können den dann vertragen und haben kein Problem, weil die Pollen einfach nicht so weit durch den Wind verbreitet werden. Aber es ist eben so, dass ich jetzt nicht sagen kann, macht gar nichts. Es gibt in seltenen Fällen die Möglichkeit, dass man in der Nähe vielleicht auch als Birkenpollenallergiker dann so eine Kreuzreaktion auf die Pollen haben könnte. Aber normalerweise, das, was ich bisher höre, die meisten haben kein Problem.
2: Wenn man jetzt auch einen kleinen Baum im Garten gerne hätte, dann ist man eigentlich mit kleinen Obstbäumen ganz gut beraten.
3: Natürlich, die Äpfel dann nicht richtig gut verwerten kann, das ist die Frage. Da muss man dann nochmal sehen. Es gibt da auch Unterschiede. Manchmal kann man alte Apfelsorten sehr gut vertragen, in kleineren Mengen. Oder aber man kann es nicht gut vertragen in der Pollensaison. Wenn die Birken blühen, dass man dann, wenn dann noch die Äpfel gegessen werden, das in dem Moment nicht so gut vertragen kann. Aber im Herbst, wenn die Äpfel dann reif werden und die Birke nicht blüht, kann man es vielleicht besser vertragen. Also das sind so Dinge, da gibt es auch ganz viele Unterschiede.
2: Zählen wir doch mal ein paar von den Pflanzen auf, die ich eigentlich guten Gewissens nehmen könnte in meinem Garten oder auf dem Balkon.
3: Also es gibt natürlich viele Stauden, die man nehmen kann, die insektenblütig sind. Beispielsweise sehen wir hier gerade Vergissmeinnicht, hat kleine Pollen, aber bis jetzt kenne ich es nicht als Allergieauslöser. Natürlich gibt es auch viele Zwiebelpflanzen, wie wir hier sehen, noch die blühenden Tulpen. Sowas kann man natürlich auch machen. Rosen wäre nach meiner Sicht in Ordnung.
2: Das Lungenkraut.
3: Und auch nicht bekannt bisher als Allergieauslöser und macht wirklich Gutes für die Tiere. Ja?
2: Da bin ich jetzt aber mal froh, dass wir so ein ganz unverfängliches Lungenkraut gefunden haben.
3: Wunderbar. Auch die Akelei, die sät sich ja immer selber aus. Ja. Das ist ein Hasenglöckchen hier. Ist mir auch nicht bekannt als Allergieauslöser. Und es gibt ganz viele Stauden, die auch toll sind. Anemonen, die brennende Liebe, die blüht schön rot. Das schönste Rot. Oder die Bergenie. Es gibt eine Menge an Sachen, die man eigentlich nehmen könnte.
2: Gibt es denn bei Ihnen im DRAB so eine Art Positivliste, dass man da auch mal nachgucken kann, was kann ich denn eigentlich pflanzen?
3: Genau, es gibt eine Positivliste, die ich immer mal wieder überarbeite und es gibt auch einen Gartenratgeber, den wir gemacht haben im Rahmen eines Projektes mit dem Umweltbundesamt. Und da haben wir mal zusammengefasst, was sind eigentlich die Frühblüher, was sind Gräser, zum Beispiel das Thema Ziergräser im Garten, was ist mit invasiven Pflanzen wie der Ambrosia, da sind auch schöne Bilder drin zu Ambrosia, dass man mal gucken kann, wie sieht die eigentlich aus, weil die ja so unscheinbar ist, aber auch eine Entwicklung macht, erst relativ anders aussieht als hinterher, wenn sie diese fiederspaltigen Blätter kriegt. Blüten sind unscheinbar, die männlichen und die weiblichen erst recht. Und damit man auch erkennt, wenn so eine Pflanze dann mal im Garten auftaucht, dann haben wir natürlich auch noch mal geguckt, was wird so in den Gartencentern angeboten. Stichwort Toskana-Zypresse oder Muschelzypresse. Was ist eigentlich mit Balkonpflanzen, wird auch manchmal gefragt.
2: Und was ist mit Balkonpflanzen?
3: Hornveilchen sind ja jetzt gerade auch immer noch dran. Stiefmütterchen, Begonien oder das fleißige Lieschen, Löwenmäulchen. Wenn man auf Wegerichgewächse reagiert, könnte es sein, weil das dazu gehört, muss man nachdenken. Deswegen sage ich immer, was hast du? Guckst du vielleicht auch nochmal, zu welcher Pflanzenfamilie der Auslöser gehört. Und dann schaue ich mir vielleicht nicht unbedingt die an, weil es könnte manchmal sein, dass da auch ähnliche Allergene dann vorkommen.
2: Ja. Fuchsie geht auch. Und wie sieht es aus mit Geranie?
3: Geranie habe ich eigentlich nichts dagegen, aber es gibt natürlich diese Duftgeranien, die manche wegen des Duftes dann wieder nicht vertragen. Aber das merkt man, glaube ich, schon beim Kauf, wenn man die dann nicht verträgt.
2: Da sind wir eigentlich überhaupt schon bei einem ganz grundsätzlichen Thema im Umgang mit Pollenallergien. Ich habe gelesen von einem Arzt, der hieß John Bostock, und der hat in Liverpool vor seinen Kollegen den ersten Fachauftrag gehalten und hat da vor einem 46 Jahre alten Patienten erzählt, der periodische Atem- und Brustbeschwerden hat, so hat er das genannt, also Niesen, Tränenlauf. Es kam dann hinterher raus, er war selber dieser Patient und er hatte sich auch selber behandelt mit Quecksilberkuren, mit Adalas, mit Opium, ohne Erfolg. Aber dadurch, dass er das erzählt hat in Fachkreisen, sind damals andere Wissenschaftler, Ärzte aufmerksam geworden, auch weil das vor allem Leute aus der Oberschicht betroffen hat. Dann hat es nochmal 40 Jahre gedauert und dann gab es, glaube ich, einen Arzt, der hat dann in Selbstversuchen rausgekriegt, es gibt einen Zusammenhang zwischen Pollen und seinen allergischen Reaktionen.
3: Der Begriff Heufieber ist ein ganz alter Begriff, weil man dachte, das sind erstmal ja Gräser oder Heu, Gräser, was das auslöst. Und dann ging es natürlich immer weiter mit der Forschung und über die Jahre kamen natürlich auch immer mehr Allergieauslöser hinzu.
2: Und 1897, da gab es dann tatsächlich schon den Deutschen Allergie- und Asthma-Bund.
3: Ja, früher hießen wir Heufieberbund. Und es war damals so, dass das ein Kreis war, tatsächlich von etwas besser gestellten Personen, die den Verein gegründet haben auf Helgoland, auf der einzigen Hochseeinsel, weil da nämlich im Sommer weniger Pollen rumflog und auf Helgoland waren sie meist beschwerdefrei. Da wurden richtige Fahrten hingemacht und Schifffahrt gebucht, da gab es Linien hin.
2: Das war dann so eine Upper-Class-Pollensommerfrische?
3: Man könnte das vermuten, ja.
2: Gibt es von den Mitteln, die man damals zu Heufieberzeiten angewendet hat, Sachen, die wir heute auch noch so machen?
3: Aber ja, ich glaube um 1911 kam ja auf die sogenannte Hyposensibilisierung. Damals hieß es noch etwas anders. Damals hat man schon ausprobiert, ob man nicht den Patienten an seinen Allergieauslöser gewöhnen kann, weil das die einzige Therapie ist, die an der Ursache ansetzt. Was wir eben besprochen haben, dass das Eiweiß ja nicht als harmlos angesehen wird, sondern als gefährlich, dass man das umswitcht, ja, dass man wieder das Immunsystem dahin kriegt, dass er sagt, okay, Pollen, alles kein Ding, mache ich mit und keine Reaktion zeigt. Ja? Und die muss man aber länger durchführen, über 3 Jahre, damit das auch eine langfristige Wirkung zeigen kann. Man darf sich jetzt keine Heilung davon erhoffen, sondern eine sehr gute Beschwerdelinderung. Und man darf sich davon erhoffen, dass man weniger Medikamente nimmt. Und natürlich, warum wird es auch gemacht, möglichst frühzeitig, damit man nicht noch ein allergisches Asthma bekommt. Weil dann werden ja nochmal ganz andere Medikamente notwendig und eine ganz andere Herangehensweise. Und das sollte man möglichst natürlich vermeiden.
2: Ich habe eine Zahl gefunden, 12 Millionen Allergiker haben wir ungefähr in Deutschland.
3: Mit wahrscheinlich immer zunehmender Tendenz.
2: Ja. Also ist jetzt nicht so, wenn ich jetzt schon 30, 40, 50 Jahre alt bin oder wie viel auch immer und ich hatte noch nie eine Allergie, dass ich mich zurücklehnen kann und sagen, ja, ich habe Glück.
3: Ja, leider nicht. Es ist so, dass in jedem Alter eine Allergie auftreten kann. Kommt auch immer auf die Bedingungen im Umfeld an. Da kommt jetzt wieder das Thema Klimawandel rein, weil die Pollen ja auch, man spricht immer von, sie werden aggressiver, aber da gehören so viele Dinge dazu. Also einmal, dass wir ja frühere Blühzeiten bekommen oder die Pollensaison einfach früher anfängt und auch länger dauert, dass man also mehr konfrontiert ist, dass wir mehr Pollen bekommen, weil die Pflanzen durch Kohlendioxid, CO2, das regt das Pflanzenwachstum an. Die Pflanzen wachsen mehr und schneller und können auch mehr Pollen und mehr Allergene haben. Und dann gibt es ja auch noch Luftschadstoffe. Wenn ich jetzt in einer verkehrsreichen Region wohne, Stickoxide, Feinstäube, die können die Pollen auch verändern bzw. sich anlagern und die aggressiver machen. Und im Sommer haben wir Hitze, da haben wir auch bodennahes Ozon. Und das kann auch Einfluss nehmen auf die Pollen. Und in verkehrsreichen Gebieten sind die Pollen poröser, die fallen schneller auseinander und geben mehr Allergene frei. Die sind auch kleiner und können mehr in die tiefen Atemwege eindringen. Und was auch noch ist, die Luftschadstoffe können die eigenen Schutzbarrieren, nämlich die Schleimhäute in den Atemwegen, angreifen und reizen. Und dann können die Pollen natürlich viel besser angreifen und man kann eher eine Allergie entwickeln. Also mehr Allergien erwarten wir dann durch den Klimawandel und auch stärkere Beschwerden einfach, dadurch, dass die einfach aggressiver werden.
4: Das waren ja jetzt äußere Rahmenbedingungen und da fällt mir nur noch ein, 1859, als man angefangen hat, sich damit zu beschäftigen, dass man auch gesagt hat, das sind vielleicht Leute aus der Oberschicht, genau, weil die zu sauber sind, zu wenig Antikörper entwickeln, weil sie nicht genug im Dreck wühlen. Wie sieht man das heute?
3: Genau, da gab es ja auch immer die Hygienehypothese, es ist so, dass wir viel zu sauber sind. Ja, wir leben ja anders als früher. Die Umwelt hat sich verändert. Man vermutet auch, dass uns Vielfalt fehlt. Fachjargon Biodiversität. Es gab ja diese Studien, dass Bauernhofkinder mehr geschützt sind. Und da wird aber jetzt gesagt, ja, aber dann, wenn man unter einem Dach mit den Tieren lebt. Sowas hat alles scheinbar Einfluss auf die Entwicklung von Allergien.
4: Ich hätte jetzt als erstes gedacht, super, wenn ich jetzt kleine Kinder habe, dann lasse ich die einfach wieder mehr in der Pfütze spielen oder so. Aber das alleine reicht nicht.
3: Es ist immer ein Zusammenspiel der Faktoren. Es besteht ja auch, wie ich eben noch gesagt habe, diese Neigung, eine Allergie zu entwickeln. Jeder hat da eine andere Neigung. Und wenn die Eltern Allergien haben, kann ich auch ein höheres Risiko haben, eine Allergie zu entwickeln.
4: Wir stehen jetzt hier auf so einem kleinen Weg zwischen zwei Kleingärten. Wenn ich mich vor windverbreitenden Pollen schützen will, macht es da Sinn, eine Hecke zu pflanzen um meinen Garten?
3: Das ist keine schlechte Idee, weil die ja auch vom Pollenflug dann noch ein bisschen mehr schützt. Wenn ich auf der Terrasse sitze und habe mehr höhere Pflanzen in meinem Garten, nicht nur einen Rasen, dann können dadurch natürlich sehr viel abgefiltert werden. Blätter können Pollen ein bisschen aufhalten, Hecken können Pollen aufhalten. Man muss dann gucken, wenn man jetzt mal Sachen beschneiden will und ist vielleicht eine Zeit, wo es lange nicht geregnet hat und alles ist sehr staubig und man ist vielleicht womöglich auch noch in der Pollenzeit, dann wird es natürlich ein bisschen schwierig, weil ich dann wieder was aufwirbeln kann dabei. Da muss ich gucken, schütze ich mich vielleicht mit Mundschutz, dass das nicht so aufgewirbelt wird. Gieße ich die Pflanzen, besprenge ich die vorher intensiver. Aber wenn ich alles flach habe und der Wind peitscht so drüber und es ist starker Wind, dann kommt natürlich von allen Seiten auch der Pollen zu mir besser hin.
4: Welche Hecke könnte ich denn dann nehmen?
3: Es gibt ja so schöne Hecken wie Weißdorn oder Rotdorn. Wenn es jetzt etwas größer sein darf, dann kann auch eine Kornelkirsche, eine Schlehe da sein. Oder wie wir eben besprochen haben, so einige Obstbäume sind natürlich auf jeden Fall möglich, wenn man das dann in der Nähe verträgt. Dann gibt es ja Obststräucher, Himbeere, Johannisbeere standen wir gerade vor oder Stachelbeere, Brombeere, Berberitze oder ein gewöhnlicher Schneeball, Rosensträucher, Hartriegel, Weigelie. Dann gibt es auch Kletterpflanzen. Man kann natürlich auch mal nach oben ranken lassen, am Sitzplatz vielleicht, dass man das als Schutz macht, als Pergola, dass man Klematis hat oder einjährige schwarzäugige Susanne. Es gibt Kletterrosen oder Kapuzinerkresse kann man aussehen. Ist auch immer sehr schön und blütenreich. Trompetenwinden, Kletterhortensien.
4: Lassen Sie uns jetzt noch mal über das Wetter sprechen. Wind, haben wir schon gesagt, kann zum Problem werden. Und Regen, haben Sie gerade gesagt, ist ganz gut, wenn man die Hecke schneidet. Nachdem es da ordentlich drauf geregnet hat, dann ist sie ein bisschen von den Pollen runtergewaschen. gemeinhin denkt man ja immer, ist sowieso toll, wenn es regnet, der reinigt die Luft, danach kann ich besser atmen.
3: Ja, aber man muss gucken, wie lange hat es geregnet, wie stark hat es vielleicht geregnet. So ein kleiner Nieselregen ist manchmal eher förderlich, dass die Pollen runtergedrückt werden und dann auch aufspringen, die Allergene noch mehr frei werden. Man weiß auch, je höher die Luftfeuchtigkeit ist, desto vielleicht mehr Allergen ist es dann. Längerer Regen ist besser als so ein kleiner Fieselregen, der vielleicht in 5 Minuten schon wieder vorbei ist. Das bringt nicht viel.
4: Ah, also da muss ich unterscheiden, ist nicht jeder Regen gleich gut? Und wir gucken jetzt gerade hier auf so einen kleinen Garten und da ist so eine kleine alte Zinkwanne drin und da sprudelt ein Brunnen. Mhm. Bringt mir denn Wasser im Garten was, wenn ich mir einen Wassersprenger aufstelle?
3: Ja, ich habe das mal angedacht. Es ist warm, es ist Sommer, es hat lange nicht geregnet. Man ist vielleicht in der Gräserpollenzeit und es ist viel los mit den Pollen. Und es kann sein, wenn ich den jetzt länger anlasse, dass man dann zumindest da ein bisschen den Pollen runterdrückt. Aber trotzdem kommt natürlich immer wieder von allen Seiten was eventuell. Das muss man ausprobieren, ob das wirklich hilft. Auf der anderen Seite kriege ich wahrscheinlich jetzt einen Rüffel, weil wir müssen natürlich auch mit dem Wasser richtig umgehen.
4: Und was ist, wenn ich mir einen Teich im Garten anlegen würde oder so? Hat das irgendeinen Einfluss auf die Pollenkonzentration?
3: Ja, wenn Pollen dann runterkommen, dann würden die ja aufplatzen im Wasser. Wären die ja dann eigentlich erstmal, ich würde nicht sagen jetzt unbrauchbar, sondern sie könnten erstmal dann keine Reaktion mehr auslösen. So. Die Frage ist, wie weit platzen die auf? Da bin ich nicht in der Forschung drin. Wie weit gehen die dann runter und kann nicht doch dann noch Allergen in die Luft aufsteigen? Das kann ich nicht beantworten. Da müsste man nochmal einen Spezialisten zu fragen. Zum Beispiel im Bereich des Stadtgrün, da möchte man ja auch was ändern von allergologischer Seite. Da gibt es ja Forscher, die dann sagen, ja, wir brauchen ja mehr Stadtgrün, allein wegen Hitzeperioden, dass da es Inseln gibt, wo es kühler ist, wo man sich im Schatten aufhalten kann, wo man vielleicht auch durch Pflanzen Gebäude kühlt und solche Dinge. Und wir brauchen mehr Vielfalt da, um das Stadtgrün als Faktor für die Gesundheit auch wieder einzusetzen. Aber wir möchten keine Allergieauslöser. Und da muss man vielleicht nochmal drüber nachdenken, wie man das zusammenbringt, welche Pflanzen dann sich eignen. Dann muss man noch mit einbeziehen, was kommt denn jetzt noch alles hinzu? Durch den Klimawandel kommen Pflanzen zu uns, aber es werden natürlich auch Pflanzen angepflanzt, also zum Beispiel wie die Purpurerle oder die türkische Baumhasel. Die Purpurerle hat eine sehr frühe Blütezeit, kann schon auch im Dezember losgehen, da rechnet man auch nicht mit. Die kann genauso bei den Frühblüherallergikern für Allergien sorgen. Und die ist, deswegen wird die häufiger gepflanzt, weil die klimaverträglich ist. Weil es wird ja immer wärmer. Es hat jetzt letztens der DWD eine Klimapressekonferenz gegeben und da war das Jahr 2005 eines der wärmsten in den Aufzeichnungen. Und es ist so, dass die Winter oder das Frühjahr und die, vor allen Dingen der Spätherbst, die werden immer milder, diese Jahreszeiten. Und deswegen kommt es auch dazu, dass wir frühere Blütezeiten kriegen und auch eine längere Pollen.
4: Ich habe gesehen, in Paris gibt es einen Park, der hat einen Sentinelle Pollinaire oder so ähnlich. Also da gibt es einen Weg mit Informationstafeln, wo über 19 allergieauslösende Pflanzen informiert wird. Also da hat man so den Eindruck, Paris ist ja sehr grün geworden, die haben aber auch die andere Seite schon auf dem Schirm. Wie weit sind wir denn da? Also gibt es sowas Vergleichbares bei uns oder stehen wir da noch am Anfang auch mit der Aufklärung?
3: Also auf der einen Seite finde ich gut, wenn Menschen herangeführt werden, dass sie mal sehen, wie ihr Allergieauslöser aussieht, dass sie ihn auch erkennen können in ihrem Umfeld. Auf der anderen Seite bin ich dann natürlich wieder konfrontiert, sollte ich zur Blütezeit da hingehen und da überlegt man ja jetzt im Stadtgrün, dass man auch Veränderungen machen muss, wenn man Parks hat, die dafür wichtig sind, dass wir dort geringere Temperaturen haben, mehr Schatten haben, die vielleicht auch für die Gebäudekühlung da sind, Pflanzen, solche Dinge, dass man da überlegt, ja, wir haben ökologische Aspekte zu erfüllen, aber wir müssen ja auch an allergologische Aspekte denken.
4: Ich habe da auch Studien gelesen, es ist aber auch dermaßen kompliziert, weil man hat dann auch Pollen gemessen in so Parks und je nachdem, in welchen Winkel man zu dem Baum steht, genau, zu welcher nicht nur Jahreszeit, ja, sondern auch Tageszeit, ja, da können einen Unterschied von 5 genau. Metern unglaublich viel aufmachen.
3: Absolut.
4: Wie will ich das denn
3: absolut.
4: Planen?
3: Das ist ganz schwierig, weil genau, ich erinnere mich auch an eine Studie, da standen die Pollenmessgeräte 2 Meter voneinander entfernt und es gab unterschiedliche Ergebnisse. Es hat so viele verschiedene Aspekte, die Windrichtung, regnet es zwischendurch, ja? Wie warm ist es, wie ist die Luftfeuchtigkeit und auch die Pollenflugsaison, die unterliegt auch immer Schwankungen. Das kann auch jedes Jahr anders sein. Wo bekomme ich die Informationen her? Die alten Pollenflugkalender, sage ich mal, die man überall so bekommen kann, in der Apotheke, die haben natürlich noch drin, wie ist es immer gewesen? Wir müssen uns anpassen, es verändert sich. Und deswegen ist jetzt so geplant, dass man natürlich die Pollenflugvorhersage noch mehr verbessert und individueller macht. Da gibt es in Augsburg auch ein Projekt, die eine eigene App entwickelt haben.
4: Poldi.
3: Wo die Leute aber in Augsburg nur speziell dort erstmal zugreifen können und gucken können, wie ist da der Pollenflug. Also es geht dahin, dass es präziser werden muss. Ja. Deswegen sage ich auch immer, man muss schon ein bisschen in seinem Umfeld gucken, was blüht denn da, wo gehe ich her auf dem Weg zur Arbeit. Beispiel Platane, Platanenallergie gibt es in der Regel in der Stadt und ist auch noch nicht so bekannt. Ist vielleicht in Südeuropa häufiger, beispielsweise in Spanien. Da muss man auch mal auf die Idee kommen, was gibt es noch für Auslöser, außer den gängigsten Haselerle, Birke und Gräser oder Beifuß. Man muss auch offen sein für anderes, was man dann finden muss durch die Allergiediagnostik, wenn das möglich ist.
4: Sie beschäftigen sich ja seit 25 Jahren mit Pollen und dann ist in den letzten 10 Jahren auch diese ganze Komplexität dazugekommen. Also wie hängt das zusammen mit Klimawandel, mit invasiven Pflanzen, mit heimischen Pflanzen? Was hat Sie denn in den letzten Jahren am meisten überrascht?
3: Naja, eigentlich, dass das jetzt alles doch sehr rasant geht. Am Anfang dachte man, das war immer so, ja, weit weg. Und jetzt merkt man, der Klimawandel ist nicht nur da, wir sind mittendrin. Es ist rasant, man kann gar nicht so schnell nachkommen, wie wir auch sehen, dass sich was verändert. Also das ist eigentlich so das. Und es ist natürlich positiv, dass jetzt viel mehr das Thema auch aufkommt. Das müssen wir auch machen, damit wir da eine Chance haben, dass wir da vielleicht besser dann irgendwann mit leben können, weil das ja immer schlimmer wird jetzt unter dem Aspekt der Allergien, der Pollenallergien, weil einfach immer mehr Allergien auftreten können und stärkere Allergien auftreten können. Und wir müssen schaffen, Perspektiven zu entwickeln, wie wir das besser handeln können. Am Anfang war das eben sehr abstrakt, sich da erstmal in das Thema reinzufinden. Und jetzt wird das immer konkreter und man merkt auch, dass Veränderungen da sind. Ja? Dass Pflanzen sich mehr ausbreiten, dass die vielleicht früher blühen. Ich merke das, weil die Anfragen auch früher kommen. Ja? Die Hasel hat ihre Blütezeit ja schon sehr weit nach vorne geschoben. Beispielsweise kriegen wir am Ende des Jahres teilweise dann natürlich schon Anfragen. Wenn eigentlich die Pollensaison vorbei sein sollte, dann kommen schon wieder die nächsten Anfragen für die nächste Saison. Oder es dauert länger, es zieht sich hinaus, dass die Blütezeit anhält und wir haben auch Anfragen beispielsweise zu Brennnesselpollen oder zu Ziergräsern, die später im Jahr blühen können, als jetzt die in Anführungsstrichen normalen Gräser, die so am Straßenrand wachsen, wo die auch noch eine lange Blütezeit haben können, aber die Hauptsaison häufig so Mai, Juni, Juli ist. Und die Ziergräser hat man da nicht so auf dem Schirm, weil da viele dabei sind, die erst im August oder bis in Oktober hinein blühen. Ja, also das, man merkt es, das nimmt jetzt Formen an, was man vorher erst so in der Theorie erarbeitet hat. Und das ist das, was mich schon überrascht, dass das so schnell passiert.
4: Tja, es ist kompliziert mit Nieswurz und Husteblume, aber Hilfestellung gibt es beim Deutschen Allergie- und Asthmabund, natürlich auch zu Therapiemöglichkeiten. Die Adresse und den Link zur Broschüre für Allergien im Garten packe ich auf die Seite auf gartenradio.fm, genauso wie den Link zum Pollinarium in Paris, falls da jemand mal gucken möchte. Und übrigens kann jeder dem Allergie- und Asthmabund Fragen mailen, Fragen stellen. Aber der Verein freut sich auch sehr über neue Mitglieder. Dann sage ich herzlichen Dank für die Unterstützung, fürs Abonnieren und Weitersagen und vor allem fürs Hören. Mein Name ist Heike Sikoni. Machen Sie es gut.
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0: Das war der Birkenzeisig. 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
1: Beim nächsten Mal schöpfen wir aus den Vollen in Sachen Balkonkasten, denn da hat Gärtner Janek Weber in der Alexianer Klostergärtnerei Tipps für die unterschiedlichsten Balkonkastentypen, für heimatverbundene RegionalpflanzenliebhaberInnen, für Sichtschutzfans, für Klassikfreunde werden Geranien ganz neu kombiniert und auch Trendsetter im Kasten hat er für uns.
2: Zwei sehr schöne neue Bidenz-Sorten in so einem Kupfer-Orange und in einem Schwefelgelb-Zitronengelb-Kombination. Und das wären gerade sehr, sehr angesagte Pflanzen, die lange blühen und wenig Ärger machen. Da muss man nichts ausputzen, da muss man nicht irgendwas zupfen. Wichtig ist nur, dass sie Sonne bekommen und dass sie vor allen Dingen Dünger bekommen, einmal die Woche.
1: Die sehen so aus wie kleine Margarite. Was ist an denen denn so besonders trendsettermäßig?
2: Dass sie sehr insektenfreundlich sind. Das ist das Besondere. Bei den Sommerblumen gibt es ja eher wenig, was wirklich insektenfreundlich ist. Geranien, Petunien, da ist ja wenig zu holen, Verbenen. Aber diese Bidenz, deswegen Bidenz aus dem Englischen, bienenfreundlich, das ist das, was die Leute zum Teil im Moment gerade abholt.

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1: 2013 in La Serre, in den französischen Pyrenäen im Südwesten Frankreichs. In dem Ort leben nur wenige hundert Menschen. Wenn man in das Dörfchen hineinfährt, fährt man auch fast schon wieder hinaus. Hier passiert eigentlich nicht so viel. Aber 2013 wandert ein international anerkannter Fotograf durch die huckligen Straßen des Dorfes. Mit im Gepäck seine Fotokamera. Seine Mission, ein einziges Foto. Und damit eventuell ein jahrelanges Rätselraten zu beenden. Der Fotograf klingelt an einer Tür und aus dem Garten, da kommt ein Mann in merkwürdiger Kleidung. Wie ein Druide aus Asterix und Obelix sieht er aus. Er hat einen langen grauen Bart, der Mann trägt eine dunkle Kutte und die Kapuze umrandet sein gealtertes Gesicht. Mit der rechten Hand stützt er sich auf einen Gehstock. Der Mann ist kaum wiederzuerkennen, doch der Fotograf ist sich sicher, das ist der Mann, den er gesucht hat. Das ist die Lösung des Rätsels, wo er all die Jahre abgeblieben ist. Als der Fotograf das Dorf wieder verlässt, hat er sein Foto im Gepäck. Das ist die Geschichte von Alexander Grotendieck.

0: Schön, dass ihr wieder reinhört bei einer neuen Geschichte aus der Mathematik. Mein Name ist Rabea Schlotz, ich bin eure Host für diesen Podcast und natürlich dürfen auch meine beiden KollegInnen von Spektrum der Wissenschaft nicht fehlen. Die Geschichte bringt wie immer Demia Nahuel-Goos mit, die Mathematik erklärt uns natürlich Manon Bischoff. Hallo ihr beiden.
1: Hallöchen.
2: Hallo Rabea.
0: Schön, dass ihr wieder da seid. Wir haben ja am Ende unserer letzten Folge, wie immer, angeteasert, worum es in dieser Folge geht. Und ich hatte ja gesagt, Leute, kommentiert doch einfach mal. Und tatsächlich, es hat jemand richtig erraten, dass es in dieser Folge um Alexander Grothendieck geht. Überrascht euch das? Mich hat es überrascht. Also ich kenne mich auch nicht so aus. Also vielleicht deswegen.
1: Also es gibt nicht viele, die in diese Kategorie passen. Aber man muss schon ein bisschen drin sein, ne? Also
0: okay.
1: Congrats.
2: Ja, auf jeden Fall auch Kudos von mir.

0: Aber vielleicht für alle, die nicht wissen, wer Alexander Grothendieck ist. Alexander Grothendieck gilt als einer der größten Mathematiker des 20. Jahrhunderts, bis er sich plötzlich aus der Mathe-Community zurückzieht und schließlich auch irgendwie komplett aus der Welt. Jahrelang wusste kaum jemand, wo Grothendieck eigentlich ist, angeblich nicht mal seine Familie. Und es gab sogar Gerüchte, dass Grothendieck schon längst verstorben ist. Bis ihn ein Fotograf in einem kleinen Pyrenäendorf aufsucht, ablichtet und die Mathewelt damit in Furore versetzt. Die Geschichte von Alexander Grothendieck ist ja auch irgendwie eine besondere, denn es ist die Geschichte, ich sag mal, eines Revolutionärs, der zum Eremiten wird. Ist ja doch ein eher untypischer Weg. Demian, lass uns vielleicht mal beim Revolutionär anfangen. Wie ist denn Alexander Grothendieck zum Mathe-Rebell geworden?
1: Also ich würde mal sagen, das kommt aus der Familie. Also ganz fangen wir am Anfang an. Grothendieck wächst in Jahren politischer Unruhen und Umbrüche auf. Also sein Vater ist sowas wie, ich sag mal, jüdischer Anarchist, war an der russischen Revolution von 1905 gegen den russischen Zaren beteiligt, entging damals einem Todesurteil nur wegen seines Alters. Danach war er 10 Jahre in Haft und floh schließlich während der Revolution von 1917 Richtung Berlin. Dort trifft er Grothendiecks Mutter, die auch Teil verschiedener linker Gruppierungen ist. Grothendieck kommt am 18. März 1928 auf die Welt.
0: Und da bekommt er dieses Rebellische fast schon ein bisschen in die Wiege gelegt. Also zum einen durch seinen Vater, aber er kommt ja auch zu einer unfassbar unruhigen Zeit zur Welt. Also 1928, Europa hat im letzten Jahrzehnt gerade mal einen Weltkrieg hinter sich. Der Wirtschaft geht es dadurch total schlecht. Dann crasht 1929 die New Yorker Börse. Dann geht es wirtschaftlich richtig bergab auf der ganzen Welt. Und in Deutschland machen sich die Nationalsozialisten bereit. Also turbulent, würde ich behaupten.
1: Ja, auf jeden Fall. Am 30. Januar 1933, da ist Grothendieck gerade mal 4 Jahre alt, wird Adolf Hitler zum Reichskanzler ernannt. Für Grothendiecks jüdische Familie bedeutet das natürlich Flucht. Die Familie flieht Richtung Frankreich. Ein Stolperstein erinnert heute noch in Berlin-Mitte an diese Flucht. Zeitweise bleibt Grothendieck bei Pflegeeltern in Hamburg, unter anderem auch, als die Eltern während des Spanischen Bürgerkriegs zwischen 1936 und 1939 sich der republikanischen Seite anschließen. Er kommt erst dann zu den Eltern zurück, als sich die Pflegefamilie dem Widerstand gegen die Nationalsozialisten anschließen.
0: Und ich möchte hier mal ganz kurz einhaken und nochmal betonen, das sind nur die ersten 10 Lebensjahre von Alexander Grothendieck. Also Weltwirtschaftskrise, Vater wird verfolgt, die Eltern müssen fliehen und schließen sich dann nebenbei auch noch dem Spanischen Bürgerkrieg an, während er in Hamburg zurückbleibt. Und da hat der Zweite Weltkrieg noch nicht mal angefangen. Das muss man sich mal vorstellen. Also 10 Jahre alt und schon so viel erlebt, ne?
1: Und es kommt ja nicht besser, würde ich mal sagen. Denn mit dem Beginn des Zweiten Weltkrieges wird es noch gefährlicher für die Familie. Sein Vater wird dann im August 1942 schließlich gefangen genommen und in Auschwitz ermordet. Seine Mutter überlebt den Krieg aber. Nach dem Krieg ziehen die beiden nach Montpellier. Das ist eine, ja, ich würde mal sagen, so mittelgroße Stadt an der Mittelmeerküste Frankreichs. Von da an wird sein Leben aber ein bisschen ruhiger.
0: Aber diese Zeit, die hat Grothendieck ja schon irgendwie geprägt. Also er bleibt ja Zeit seines Lebens Pazifist und auch seine Mathematik wird das beeinflussen. Und vor allem eben auch seinen Platz in der Mathe-Community, sage ich mal. Aber erstmal muss Grothendieck überhaupt zur Mathematik finden. Das ist nämlich gar nicht so leicht. Was passiert jetzt, Demian?
1: Genau, fangen wir mal mit der Mathematik an. Grothendieck genießt die Schule sehr. Untypisch, würde ich mal sagen. Aber okay, der Unterricht macht ihm halt Spaß. Aber er hat ein Problem mit der Mathematik.
0: Das würde ich jetzt nicht als sonderlich guten Start bezeichnen, um Mathematiker zu werden.
1: Also es gefällt ihm nicht, dass man ihm keine korrekten Definitionen vieler mathematischer Begriffe liefert. Was ist zum Beispiel ein Volumen? Was ist eine Länge? Ja, und also ganz blöde Fragen, aber die Definitionen davon sind halt ein bisschen schwierig.
0: Also eigentlich hat er kein Problem mit Mathe, sondern mit der Wahrheit.
1: Mit dem Lehrplan.
0: Ja, oder so, ja. Okay.
1: Und das wird sich auch sein Leben lang durchziehen. Aber okay, zurück. Und schon damals fasst er halt diesen Entschluss, später in seinem Leben halt alle Lücken zu füllen. In Montpellier findet er aber niemanden, der ihm dabei hilft. Und so macht er sich selbst an die Arbeit und bringt sich vieles einfach selbst bei. Als ein Professor die Integraltheorie von Lebesgue für zu komplex für den jungen Grothendieck hält und sie ihm deswegen nicht beibringt, rekonstruiert Grothendieck die ganze Theorie einfach alleine. Aus dem Nichts. Und so schreibt er es später halt in seiner Biografie. Das habe ich alles selbst gemacht. Und das ist absolut krass.
0: Manon, vielleicht kannst du uns mal ganz kurz erklären, wie krass das tatsächlich ist. Ist die Integraltheorie von Lebesgue so kompliziert? Also ist das wirklich so krass beeindruckend, dass sich das Grothendieck quasi im Alleingang beibringt?
2: Also ich finde schon, die Integraltheorie von Lebesgue ist von der Idee her allein schon deutlich abstrakter als das Riemann-Integral, das wir halt in der Schule kennenlernen. Also falls du dich erinnerst, beim Riemann-Integral überlegt man sich, wie man die Fläche unter einer Kurve am besten annähert. Mhm. Und dabei geht man so geometrisch vor. Also man baut wie mit so einem Lattenzaun den Bereich unterhalb der Kurve nach und rechnet dann die Flächen der einzelnen Latten zusammen.
0: Ah, ich kann mir das so vorstellen. Wenn man schon mal ein Haus renoviert hat, dann kennt man vielleicht diese Dinger, die man so zum Beispiel in eine unebene Wand drückt, um zu gucken, wie die Form der Wand ist, um dann ein Brett oder so nachzuzeichnen. Ist das so ein bisschen das? Also, dass es genau das abgibt und dann kann ich das ausrechnen?
2: Genau, ja, so ist das.
0: Okay, cool. Das kann ich mir vorstellen.
2: Genau, und deswegen lernt man das auch in der Schule und das macht auch sehr viel Sinn. Allerdings gibt's halt auch kompliziertere Dinge als eine glatte Kurve, von der man zum Beispiel eine Fläche ausrechnen möchte. Und da braucht man halt eben die Lebesgue-Integraltheorie. Mhm. Und die hat halt nicht wirklich eine geometrische Darstellung, sondern die beginnt auf viel, viel abstrakterer Ebene mit der sogenannten Maßtheorie. Und da überlegt man sich halt, wie man die wildesten Objekte überhaupt vermessen kann. Das passt ja auch zu den Fragen, die sich Grothendieck gestellt hat. Also wie kann man eine gewöhnliche Fläche berechnen? Was ist denn die Fläche? Wie kann man die Fläche von einer zerstückelten Linie berechnen oder sogar von Punktwolken? Und deswegen definiert man da halt diese Flächen über eine neue Art von Integral. Und das ist eben das Lebesgue-Integral. Und das alles als Jugendliche alleine herzuleiten, ist einfach super crazy aus meiner Sicht.
1: Okay, danke Manon an dieser Stelle, dass du mir recht gegeben hast. Aber okay, ja, also der Professor ist genauso, ja, ich sag mal, begeistert und auch schockiert, wie das, was du gerade erzählt hast, Manon. Und deswegen schickt er halt Grothendieck direkt Paris zum École Normale Supérieure, also zur mathematischen Elite in Frankreich.
0: Ich finde es irgendwie total spannend, denn das hören wir ja hier in den Geschichten der Mathematik häufiger, dass sich die späteren Genies zunächst irgendwie erst super viel selbst beibringen. Das haben wir ja bei Srinivasa Ramanujan auch gesehen. Die Geschichte packen wir euch auf jeden Fall auch nochmal in die Shownotes, denn dazu haben wir ja schon eine Folge gemacht. Und er hat sich da auch alles autodidaktisch irgendwie draufgepackt.
1: Ja, also diese Neugierde, die Grothendieck aufweist, die ist, ich würde mal sagen, charakteristisch für Mathe-Talente. Mhm. Und dieser Zugang Grothendiecks zur Mathematik, der meist halt eben darauf basiert, dass er etwas von Null auf, in Anführungsstrichen, neu entdeckt, also weil er halt irgendwie keine Bücher liest, sondern einfach sich alles selbst beibringt, wird charakteristisch in seinem Leben sein. Kollegen, die ihn dann irgendwie Jahre später bei ihm zu Hause besuchen, werden später oft verblüfft bemerken, dass bei ihm zu Hause halt kaum Mathebücher zu finden sind. Es steckt halt alles in seinem Kopf.
0: Stelle ich mir ja auch irgendwie schwierig vor, weil er muss ja erstmal durchs Studium kommen. In Paris ist er da noch. Wie geht's dann weiter für ihn?
1: Ja, genau. Also in Paris besucht er das mathematische Seminar von Henri Carton über algebraische Topologie und Gabentheorie. Unter den anderen Teilnehmern finden sich, wie gesagt, die Crème de la Crème der französischen Mathematik. André Weil, Laurent Schwarz und Jules Dieudonné zum Beispiel. 1953 schließlich promoviert er mit gerade mal 24 Jahren. Und 6 Jahre später, dann nimmt er eine Stelle am Institut des Hautes-Études Scientifiques an. Er fokussiert sich hier jetzt auf algebraische Geometrie. Und die Jahre 1959 bis 1970, das sind sowas wie die goldenen Jahre von Grothendieck. Er revolutioniert mit seiner Arbeit, wie Mathematik gemacht wird, was man darunter versteht und ja auch, was gerade so in ist. Er arbeitet an sehr vielen verschiedenen Themen wie Geometrie, Zahlentheorie, Topologie oder komplexe Analysis. Das Institut wird bald Dreh- und Angelpunkt der Mathematik und die Top-Adresse für algebraische Geometrie. Und Grothendieck ist all das zu verdanken.
0: Also Du droppst ja jetzt schon ziemlich viele Mathe-Vokabeln. Topologie, Gabentheorie, algebraische Geometrie, Analysis. Ich denke, das ist vielleicht ein guter Zeitpunkt, dass Manon uns noch mal so ein bisschen was zur Mathematik Grothendieks erzählt. Manon, wir haben jetzt schon ein paar Mal gesagt, dass Grothendieck die Mathematik revolutioniert hat, dass er so eine Art Mathe-Rebell war. Und in der letzten Folge haben wir geteasert, dass es um einen Mann gehen wird, der die abstrakte Mathematik noch mal abstrakter gemacht hat. Also jetzt mal Butter bei die Fische. Was hat Grothendieck denn genau gemacht?
2: Okay, also um das zu erklären, muss ich erstmal ein bisschen ausholen.
0: Okay.
2: Also in der Mathematik gibt es ja etliche verschiedene Bereiche, die Demian ja auch gerade so schön aufgezählt hat. Und die unterscheiden sich halt teilweise sehr stark voneinander.
0: Also eben Algebra, Gleichungen ist ja Algebra, Geometrie, die scheinen ja erstmal ziemlich unterschiedlich. Das eine ist mit Zahlen und Buchstaben oder das andere ist mit Malen.
2: Genau. Ja, also dann lernt man ja in der Schule auch noch die Arithmetik kennen, also das Rechnen mit Zahlen. Dann gibt's noch die Wahrscheinlichkeitsrechnung, die Vektorrechnung und so weiter. Also ich könnte jetzt ewig lang weitermachen.
0: Das kann ich mir vorstellen. Deswegen unterbreche ich dich ganz kurz. Wir haben ja nur ein bisschen begrenzt Zeit. Also zurück zu Grothendieck. Was macht der genau?
2: Also der Punkt ist ja, dass auch wenn die Bereiche sehr unterschiedlich wirken, sie eigentlich gar nicht so unterschiedlich sind. Also eines der berühmtesten Beispiele dafür, die wir im Podcast auch schon häufiger erwähnt haben, das sind die Algebra und die Geometrie. Also wie du vielleicht noch aus der Schule weißt, kann man für eine Gleichung ja auch immer einen entsprechenden Graphen malen.
0: Also wir haben dann sowas wie Gleichung x hoch 2 und dann kann ich eben eine Parabel malen. Sowas.
2: Genau. Und wenn ich dich jetzt bitte, den Schnittpunkt von zwei Parabeln zu bestimmen, dann kannst du das entweder am Graphen ablesen oder aber die beiden zugehörigen Gleichungen gleichsetzen und dann nach x auflösen und den Schnittpunkt so berechnen.
0: Ach, ich kann mich da noch dran erinnern, weil wenn man die Parabel nicht so super sauber gemalt hat, was durchaus mal vorkommen konnte, dann hat plötzlich die Lösung überhaupt nicht mehr gestimmt, weil es halt einfach nicht dort eingezeichnet war, wo es eigentlich hätte sein sollen. Deswegen ist dann wahrscheinlich die Gleichung noch mal ein bisschen genauer, zumindest wenn man so krutzelig malt wie ich.
2: Ja, genau, das war bei mir auch immer der Fall. Also, okay. Und das macht aber die Geometrie gerade auch so zugänglich. Also ich kann theoretisch jeder geometrischen Figur eine Gleichung zuweisen und die Eigenschaften der Figur, also zum Beispiel die Krümmung oder so, die kann ich dann mit Hilfe von der Gleichung auch ausrechnen und zwar exakt, also da muss ich nicht perfekt für zeichnen können. Und der Zusammenhang zwischen Algebra und Geometrie, der weiß ich halt als mega nützlich. Also auf diese Weise haben MathematikerInnen etliche Probleme in der Vergangenheit gelöst und auch Fragen beantwortet. Also nehmen wir mal René Descartes. Der hat nämlich überhaupt diesen Zusammenhang zwischen Geometrie und Algebra im 17. Jahrhundert erstmals beschrieben und das auch ausgenutzt. Und so hat er zum Beispiel auch ein 2000 Jahre altes Problem von Apollonios von Perge gelöst, das sich um Kreise dreht. Und Descartes bewies, wie man zu drei Kreisen, die sich je in einem Punkt berühren, zwei weitere Kreise konstruieren kann, die diese drei Kreise auch in jeweils einem Punkt berühren.
0: Ich muss kurz nachdenken, damit ich es mir bildlich vorstellen kann.
2: Also wenn du drei Münzen aneinander legst zum Beispiel und die berühren sich jeweils gegenseitig, dann kannst du um diese Münzen nochmal einen Kreis drumherum zeichnen, der alle drei Münzen in einem Punkt berührt.
0: Ja.
2: Und du kannst noch einen ganz kleinen Kreis zeichnen, der quasi zwischen
0: in der Mitte
2: diesen drei.
0: Ist.
2: Ja, genau.
0: Okay, jetzt kann ich es mir vorstellen. Dankeschön.
2: Gerne. Und genau das hat Descartes bewiesen und halt auch quasi die Rechenvorschrift für diese Kreise angegeben. Und das konnte er halt eben dadurch machen, dass er diese Gleichungen hatte. Und das war halt damals eine echte Revolution, weil 2000 Jahre lang hatte man versucht, solche Probleme eigentlich immer nur rein geometrisch zu lösen. Und ja, Descartes hat der gesamten Community plötzlich so einen komplett neuen Werkzeugkoffer in die Hand gegeben, mit dem man halt solche Probleme lösen kann.
0: Finde ich total cool, weil klar, auf die Idee zu kommen, einen Kreis drum zu malen, kann man irgendwie noch nachvollziehen, aber das dann tatsächlich mathematisch rausrechnen zu können, ist natürlich nochmal was ganz anderes. Cool. Aber dieser neue Werkzeugkoffer, der war offensichtlich nicht abstrakt genug. Denn ich vermute mal, solche Verbindungen sind ja irgendwie nicht nur in der Geometrie nützlich, sondern wahrscheinlich auch in anderen Formen. Also wie kann man das Ganze denn dann irgendwie vielleicht auch dafür nutzen?
2: Genau, also allgemein ist es für die Mathematik immer super, wenn man eine Verbindung hat. Und das sorgt dann immer schlagartig für neue Entwicklungen. Also wenn ich zum Beispiel ein Problem aus der Wahrscheinlichkeitsrechnung nicht lösen kann, es aber irgendwie eine Verbindung zur Analysis gibt, dann kann ich versuchen, das Problem mithilfe der Analysis zu lösen Und vielleicht habe ich ja dann dort noch mehr Werkzeuge zur Hand, also zum Beispiel Ableitungen der Integrale, und kann so das Problem überhaupt erst angehen. Und all das weiß halt eben auch Grothendieck. Also er weiß, dass Verbindungen in der Mathematik echt key sind. Mhm. Und er will halt mehr davon aufdecken.
0: Klingt jetzt erstmal ziemlich vernünftig, würde ich behaupten.
2: Genau, ist es auch. Aber solche Verbindungen zu finden, das ist natürlich alles andere als einfach.
0: Das habe ich mir fast gedacht.
2: Also man braucht halt so einen Überblick über alle mathematischen Bereiche, wenn du so willst. Es reicht ja nicht, in einem speziellen Teilgebiet Experte zu sein, sondern du musst ja dafür echt einen Überblick haben. Mhm. Man muss wie so eine Art Vogelperspektive über alle verschiedenen Gebiete der Mathematik einnehmen. Und das Problem ist aber, dass durch so eine Vogelperspektive gehen ja auch meistens dann auch Details verloren.
0: Klar, und damit ich erstmal alles sehen kann, muss ich erstmal ziemlich weit nach oben und ein bisschen weiter weg, und dann sehe ich aber vielleicht auch nicht mehr alles. Aber vielleicht sind ja irgendwie auch so diese ganzen kleinen Details im ersten Moment gar nicht so super relevant, um erstmal zu sehen, was ist überhaupt miteinander verbunden und wie kann ich das Ganze irgendwie verbinden. Also wenn ich, sag ich mal, wir sprechen ja häufiger über Gebäck, also wenn ich in eine Kuchentheke reingucke und ich gucke erstmal so von ganz oben drauf, dann kann ich ja trotzdem schon mal erkennen, ah, das ist Schokokuchen und das ist eine Himbeertorte. Und dann muss ich ja gar nicht die einzelnen Schichten der Torte sehen, um trotzdem entscheiden zu können, heute habe ich mehr Bock auf Schoko. Also ist das ja dann vielleicht trotzdem irgendwie hilfreich?
2: Ja, genau. Also zum Beispiel könntest du ja auch von beiden sehen, oh, beide sind mit Sahne gemacht worden. Also werde ich wahrscheinlich für beide, wenn ich die nachbacken wollen würde, Sahne kaufen müssen.
0: Okay.
2: Also solche Sachen willst du sehen. Und genau sowas etabliert Grothendieck halt. Also anstatt sich jetzt gezielt einem konkreten Problem zu widmen, also zum Beispiel die Lösung von einer Differentialgleichung zu berechnen, schaut er sich lieber an, welche Art von Differentialgleichungen ganz generell in der Regel für Lösungen haben. Also das ist zwar vielleicht wertvoll zu wissen, aber halt komplett nutzlos, wenn man wirklich am Ende eine konkrete Lösung wissen möchte.
0: Und ich gehe mal davon aus, er hätte schon gerne auch ein paar Lösungen. Also wird es noch ein bisschen abstrakter.
2: Genau, also er selbst muss gar nicht diese Lösungen haben. Er selbst arbeitet auch gar nicht an diesen konkreten Lösungen, sondern wie gesagt, er schwebt oben drüber. Der ist so in der Sphäre oben drüber und kann so aber zu krassen Fortschritten führen und völlig neue Forschungsbereiche erschaffen. Und wie gesagt, das Ganze ohne irgendwie ein konkretes Theorem oder sowas zu beweisen.
0: Da muss ich mir das Ganze vielleicht doch mal auch mal vorstellen. Er schwebt ja so in seiner abstrakten Ebene herum und guckt so ein bisschen, ach, vielleicht passt ja dieses Themengebiet mit diesem Themengebiet zusammen. Hast du denn da vielleicht auch ein konkretes Beispiel für so einen Forschungsbereich, den Grothendieck da vorangetrieben hat? Einfach damit man sich das mal ein bisschen genauer vorstellen kann.
2: Ja klar, also ich bin ja auch Fan von eher handfesten Ergebnissen, deswegen habe ich aber ein bisschen genauer geguckt.
0: Sehr gut.
2: Also als Grothendieck so in seinen 20ern ist, da steckt die algebraische Topologie noch ganz in den Kinderschuhen. Also die ist eigentlich kaum vorhanden.
0: Das sagt mir jetzt tatsächlich auch erstmal absolut nichts.
2: Kein Problem, das begegnet einem in der Regel auch überhaupt erst im Mathestudium und auch eher spät.
0: Okay.
2: Also, im Prinzip geht es da darum, den Bereich der Topologie mit der Algebra zu verbinden, wie der Name sagt. Also ganz ähnlich wie davor Descartes halt eben die Algebra und die Geometrie miteinander verbunden hat.
0: Und hier im Podcast haben wir auch schon häufiger über Topologie gesprochen. Und bevor ich den Podcast selbst moderiert habe, habe ich auch immer sehr gerne zugehört. Und deswegen fällt mir zur Topologie vor allem eins ein, und das ist Donuts.
2: Auf jeden Fall, das ist auch das Wichtigste.
0: Wusste ich. Was hat denn die Topologie mit Donuts zu tun?
2: Ja, also das ist immer das Paradebeispiel, weil Topologie ist ein bisschen so wie die Geometrie ohne Details. Mhm. Also Topologen klassifizieren halt auch Figuren, aber halt nach ihren groben, ganz unveränderlichen Eigenschaften. Mhm. Also ein Beispiel dafür sind die Anzahl der Löcher. Und für TopologInnen ist dann halt alles, was irgendwie ein einzelnes Loch hat, gleich. Also ob es jetzt ein Donut ist, ein Bagel, ein Schwimmreif oder halt eine Kaffeetasse. Solange es ein Loch hat, ist gleich.
0: Und dann ist halt alles, was kein Loch hat, auch gleich. Also zum Beispiel ein Fußball, ein Baguette.
2: Oder ein Würstchen, genau. Ja,
0: ja,
2: also
0: okay.
2: Und in unserer 3D-Welt ist das ja super easy. Also da fragt man sich, warum braucht man dafür einen Forschungsbereich überhaupt? Weil 2D-Oberflächen, ich gucke drauf, kann dir direkt sagen, hat ein Loch, hat kein Loch, hat zwei Löcher, was auch immer. Mhm. Aber man sieht ja nicht immer auf den ersten Blick, was ein Loch hat oder nicht. Also in der Topologie zum Beispiel schaut man sich halt nicht nur 2D-Oberflächen in der 3D-Welt an, sondern geht noch mal in ganz andere Dimensionen.
0: Ich hab's ja geahnt.
2: Ja, genau. Wenn du dir jetzt was irgendwie in 5 Dimensionen vorstellen willst, und dann weiß man halt auf einmal nicht mehr, ob irgendwas ein Loch hat oder nicht. Und tatsächlich hat es auch einen praktischen Nutzen. Also das machen MathematikerInnen nicht nur aus Spaß, sondern in der Physik zum Beispiel braucht man das halt auch wirklich. Da ist man zum Beispiel an der Topologie von Elektronenzuständen interessiert, weil die darüber Auskunft geben, ob ein Stoff leitet oder nicht. Und also Strom leitet. Genau. Und da braucht man halt auch mal mehr als 3 Dimensionen.
0: Ich finde es super schwierig, mir allein vorzustellen. Also klar, 3 Dimensionen kann ich mir super vorstellen. Spätestens, wenn man mal irgendwie im Kino war und, keine Ahnung, der letzte 3D-Film und wahrscheinlich der einzige 3D-Film, den ich gesehen habe, war Avatar. Und dann kommt dieses blaue Viech und fliegt auf einen zu. So, das kann man sich irgendwie vorstellen. Aber 5 Dimensionen kann ich mir schon überhaupt nicht vorstellen. Und ich kann es ja irgendwie auch überhaupt nicht visualisieren.
2: Genau, also, und das ist halt die Schwierigkeit. Mhm. Also eine Anschauung für hochdimensionale Räume, die gibt's halt nicht. Und deswegen brauchen MathematikerInnen halt ganz andere Werkzeuge. Und in der Geometrie beschreibt man hochdimensionale Objekte eben durch die Gleichung. Also man springt dafür halt dann ins Reich der Algebra und kann dann alles Mögliche darüber ableiten.
0: Mhm. Und kann man das für die Topologie dann auch machen? Also dass die Objekte irgendwie durch Gleichungen beschrieben und klassifiziert werden, so wie wir es in der Algebra auch machen?
2: Ja, das ist hier viel, viel schwieriger, weil die Geometrie sich eher lokal abspielt. Also ich kann sagen, an diesem Punkt habe ich diese Krümmung auf der Oberfläche, aber um sowas wie ein Loch zu sehen, brauche ich ein Gesamtbild. Mhm. Also da reicht es nicht, einen kleinen Punkt anzugucken, und da brauche ich...
0: Da brauche ich ganz, ganz viele Punkte, um dann zu erkennen, dass es ein Loch darstellt.
2: Genau, und das ist halt die Topologie, das macht es so schwierig. Und hier kommt jetzt Grothendieck ins Spiel.
0: Okay.
2: Also vor ihm hatten auch schon andere Fachleute Ideen, unter anderem Emmy Noether, über die haben wir im Podcast auch schon gesprochen. Mhm. Und zwar, dass man halt auch Strukturen aus der Algebra nutzt, um über Topologie eines Objekts zu sprechen. Also Strukturen aus der Algebra könnte zum Beispiel eine Gleichung sein, aber da haben wir ja schon festgestellt, funktioniert nicht so gut, weil die Gleichung spiegelt halt eben die Geometrie wider. Aber Emmy Noether erkannte, dass man andere algebraische Größen, zum Beispiel Gruppen, benutzen kann. Und über die haben wir im Podcast zu Galois gesprochen. Und die eignen sich schon mal besser, um die Topologie eines Objekts wieder zu spiegeln. Jetzt ist es so, okay, ich schmeiß dir zum Beispiel irgendeine Gleichung hin, sag, das ist das Objekt, was wir uns angucken wollen, die Figur. Wir haben kein Bild dazu, weil es lebt in 5 Dimensionen. Und jetzt möchte ich aber wissen, wie sieht denn die dazugehörige Gruppe aus, um was über die Topologie auszusagen? Aber ich kann halt diese Gruppe nicht berechnen. Und das ist die Zeit, an der Grothendieck dann endlich ins Spiel kommt. Ich musste leider lange ausholen, es tut mir leid.
0: Das muss dir überhaupt nicht leid tun. Wir sind doch eine Geschichte. Wir erzählen doch.
2: Genau, ja. Und das ist halt eben keine einfache Mathematik, die er gemacht hat. Das sieht man ja schon daran. Genau, und als Grothendieck anfängt zu forschen, ist das Gebiet der algebraischen Topologie noch ziemlich chaotisch. Mhm. Also es gibt zwar mehrere Methoden, um die algebraischen Gruppen zu ganz bestimmten topologischen Objekten zu bestimmen, aber diese Methoden, die unterscheiden sich halt je nach Art des Objekts total voneinander. Also es gibt nicht sowas wie ein einheitliches System, um eben diese Gruppen zu berechnen. Und dann kommt aber Grothendieck und der räumt auf. Also der nimmt halt eben diese Vogelperspektive ein und kann dann so ein gemeinsames Fundament für viele dieser Konzepte schaffen. Also Demian hatte ja eben schon die Gabentheorie, das Buzzword hier reingedroppt. Das nehme ich jetzt auch mal. Also das hilft zum Beispiel dabei. Und er findet so halt immer weitere Methoden, um halt eben diese algebraischen Gruppen zu topologischen Figuren zu berechnen.
0: Das heißt, er erstellt so eine Art Blaupause, so eine Art Rezept, die dann die einzelnen MathematikerInnen verwenden können, um ihre Probleme ein bisschen genauer zu identifizieren.
2: Genau, also um eben diese Gruppen berechnen zu können tatsächlich. Mhm. Für viele Fälle. Also tatsächlich sucht man noch heute nach einem allgemeinen Rezept, das für jedes topologische Objekt, also jede Figur oder was auch immer, die dazugehörige algebraische Gruppe ausspuckt. Das gibt's nicht. Aber er macht halt trotzdem einen gigantischen Schritt nach vorne, indem er halt für ganz viele Arten von Objekten eben angibt, wie man dann auf die Gruppe kommt. Und es geht noch weiter. Also die extrem abstrakten Methoden, die er dabei ausarbeitet, die finden eine extrem breite Anwendung. Also zum Beispiel fußt ein 1000-seitiger Beweis, der 2024 veröffentlicht wurde und für viel, viel Aufsehen in der Mathe-Community gesorgt hat, auf den Grundlagen, die Grothendieck damals gelegt hat.
0: Da sieht man ja schon, also wir befinden uns ja gerade erst noch so Mitte des letzten Jahrhunderts. Jetzt sind wir quasi bei einer Ausführung aus dem Jahr 2024. Also da sieht man ja schon, warum Grothendieck als so ein großer Mathematiker gilt, der eben über ganz, ganz viele Jahrzehnte auch noch Mathematik beeinflusst hat.
2: Ja, aber er ist trotzdem bei einigen Mathematikern immer noch umstritten, sage ich mal. Also das liegt halt eben an der extremen Abstraktheit von seinen Methoden. Also der Bereich, an dem er gearbeitet hat oder den er quasi begründet hat, sowas wie die Kategorientheorie, die werden oft als abstrakter Unsinn bezeichnet. Also eben gerade, weil es so schwer ist, aus dem Ganzen überhaupt handfeste Ergebnisse zu erzielen. Der 1000-seitige Beweis zum Beispiel. Es ist ja super schwer, im Detail zu beschreiben, worum sich das Ganze dreht. Und im Prinzip zeigt er auf, dass halt gewisse mathematische Gebiete zusammenhängen, aber halt eben auf super abstrakter Ebene. Und überhaupt gab es wohl bloß ein Dutzend Leute weltweit, die zu dem Zeitpunkt der Veröffentlichung dieses Beweises der komplexen Argumentation überhaupt folgen konnten. Also das zeigt mal, was das überhaupt bringt, so am Ende, ne? Und auch jetzt, 2 Jahre nach dem Ergebnis, ist noch immer nicht ganz klar, welche nützlichen oder handfesten Ergebnisse sich aus den bewiesenen Verbindungen da überhaupt ziehen lassen. Und genau das kritisieren halt manche Fachleute. Also, dass die Mathematik teilweise in Sphären abhebt, denen niemand mehr folgen kann.
0: Ich will der Mathe-Community jetzt nicht zu nahe treten, aber war Grothendieck halt einfach zu klug für seine KollegInnen und für die Generation danach? Oder war er vielleicht einfach ein bisschen zu, naja, ein bisschen crazy auch einfach?
2: Also zu crazy auf jeden Fall. Zu klug werden vielleicht manche auch sagen. Aber also er ist halt als Mathematiker bekannt, der wenig selbst bewiesen hat oder kaum eigene Ergebnisse so an sich handfeste produziert hat, aber einfach wahnsinnig gute Ideen in den Raum auch geworfen hat. Also er hatte eine unschlagbare Intuition und hat komplett um die Ecke gedacht. Aber nicht alles von dem, was er vorhergesagt hat, hat sich auch bewahrheitet. Also der hat auch mal Fehler gemacht. Aber insgesamt hat er halt die Mathematik wie kaum ein anderer in den letzten 60 Jahren geprägt.
0: Und wie ist denn deine persönliche Einschätzung zu Grothendieck? Ich kann mich daran erinnern, dass in der Vorbereitung Demian mal meinte, dass er den total faszinierend findet. Ich hoffe, Demian, ich lege dir da jetzt keine falschen Worte in den Mund. Aber wie ist denn deine persönliche Einschätzung, Manon?
2: Also ich denke, dass, wie wohl auch die meisten MathematikerInnen, dass halt alles seine Daseinsberechtigung hat. Also es ist super wichtig, dass es Fachleute gibt, die sich mit konkreten Problemen beschäftigen. Also etwa der genauen Lösung von der Differentialgleichung, weil das bringt ja eine konkrete Aufgabe weiter. Aber auch die abstrakte Forschung, die Grothendieck gemacht hat und eingeführt hat, also die ist extrem nützlich. Denn einige der Prinzipien, die er eingeführt hat, haben ja letztlich dazu geführt, dass auch große Fragestellungen wie die große Fermatsche Vermutung, die wir auch schon im Podcast besprochen haben, dass die halt überhaupt bewiesen werden konnte.
0: Demian, was kannst du uns denn zur Persönlichkeit Grothendiecks sagen? Also wir haben jetzt schon ein bisschen gehört, wie er so als, ich sag mal, Mathematiker angekommen ist. Aber wie ist denn der Mensch Grothendieck so in der Mathe-Community angekommen?
1: Als Person war Grothendieck sehr beliebt. Hat mich ehrlich gesagt überrascht, aber man sagt immer wieder, dass er sehr charismatisch war, super energievoll und voller Lebenslust. Ich habe hier ein Zitat von einem Kollegen, Valentin Poneroux. Der Grothendieck, den ich damals kannte, war eine sehr beeindruckende Persönlichkeit. Und damit meine ich nicht nur seine mathematischen Fähigkeiten. Er war einer der stärksten und charismatischsten Menschen, die mir je begegnet sind. Ich stelle ihn mir wie eine Figur direkt aus einem Dostojewski-Roman vor. Er war zudem ein überaus gütiger und großzügiger Mensch. Er schien stets gut gelaunt zu sein, besaß eine große innere Ausgeglichenheit und auf seine Weise eine gewisse Lebensfreude. Damals konnte er schlafen, wann und so lange er wollte, um anschließend umso erholter arbeiten zu können. Seine Leistungsfähigkeit war für mich geradezu ein Wunder. Zitat Ende. Gleichzeitig hat Grothendieck einen vollkommen eigenen Zugang zur Mathematik. Es gibt eine kleine Notiz von ihm aus dem Jahre 71, die inzwischen ja berühmt geworden ist, weil sie das sehr schön beleuchtet. Da schreibt er ein Theorem auf, den Riemann-Rochschen Satz, zusammen mit einem Diagramm. Um das Diagramm herum zeichnet Grothendieck in Comic-Manier zwei kleine Teufelchen zusammen mit einem großen Feuer, das die Hölle darstellen soll. Fett schreibt Grothendieck hier Hexenküche dazu. Eine Metapher aus Goethes Faust. Was er genau jetzt damit meinte, ja, ist eigentlich Interpretationssache. Manche sehen darin eine Kritik an dem mathematischen Establishment oder eben wie das Systemwissenschaft als Ganzes, sagen wir mal, funktioniert, ne? Andere sehen darin die Klagen eines intellektuell ausgelaugten Mathematikers, der einfach nur müde ist.
0: Vielleicht interpretiert man aber auch ein bisschen zu viel rein, ne?
1: Ja, kann auch sein, aber auf jeden Fall ist diese Notiz super symptomatisch für Grothendieck. Diese Kombination aus mathematischen Gedanken, Poesie, Systemkritik und auch dieses, ja, sich nicht wirklich dazugehörig fühlen.
0: Da muss ich nochmal einhaken, denn eigentlich gehört er ja schon dazu. Also er lehrt ja am Institut des Etudes Scientifiques, einem der führenden Institute für Mathematik und Physik in Frankreich. Er ist bei seinen KollegInnen hoch angesehen, das haben wir eben gehört. Seine SchülerInnen sehen zu ihm auf. 1966 wird er ja sogar mit der Fields-Medaille für seine Arbeit ausgezeichnet. Das ist ja die wohl größte Auszeichnung und Ehre in der Mathe-Welt. Und den Nobelpreis, den gibt's ja nicht für Mathe und deswegen gibt's als Ersatz quasi diese Fields-Medaille. Warum gehört er denn trotzdem nicht so richtig dazu oder fühlt sich zumindest nicht so zugehörig?
1: Ja, absolut wichtig, dass du hier die Fields-Medaille erwähnst, aber das passt wirklich super als Beispiel. Also die Fields-Medaille wird ja seit 1950 alle 4 Jahre im Rahmen des Internationalen Mathematikerkongresses vergeben. Mhm. 1966, also in dem Jahr, in dem Grothendieck geehrt werden soll, findet der Kongress allerdings in Moskau statt. Und als Pazifist ist es für Grothendieck halt überhaupt nicht tragbar, an einer Veranstaltung in der Sowjetunion teilzunehmen. Es ist die Zeit der Kuba-Krise und des atomaren Wettrüstens, des Kalten Krieges. Ja, da möchte Grothendieck nicht in die Sowjetunion. Er geht tatsächlich nicht hin und boykottiert die Veranstaltung. Das ist bis heute das einzige Mal, dass die Verleihungszeremonie der Fields-Medaille aus politischen Gründen boykottiert wird. Und obwohl man meinen könnte, dass es nach einer Ehrung mit der Fields-Medaille nochmal richtig gut für den Gelehrten läuft, geht es für Grothendieck eher abwärts.
0: Also da sieht man ja auch schon, du sagst, das ist das einzige Mal, dass ein Mathematiker oder eine Mathematikerin das boykottiert hat. Das zeigt ja schon so ein bisschen seinen Sonderstatus auch, dass er da auch irgendwie nochmal ein bisschen anders in der Mathe-Community mit solchen Sachen umgeht. Aber er boykottiert ja letzten Endes nicht nur die Verleihung in Moskau, denn als er erfährt, dass die Forschung an seinem Institut auch durch das Militär finanziert wird, gibt Grothendieck, eben durch und durch Pazifist, seine Stelle kurzfristig auf. Also das zeigt ja auch schon so eine gewisse Radikalität, dass er sagt, oh nee, vom Militär finanziert werden will ich nicht. Und 1970 kündigt er dann eben und gibt einfach seine krass renommierte Stellung auf, ne?
1: Ja, er war super konsequent, würde ich da mal sagen. Mhm. Aber er hat auch einen absoluten Burnout. In dieser Zeit kommt bei ihm, ja, ich würde mal sagen, vieles zusammen. Er zieht sich langsam vom Universitätsleben zurück. In den Folgejahren wird er zwar immer wieder mal unterrichten, hier und da, aber er wird immer mehr zum Außenseiter. Bald wird klar, dass er dringend medizinischer und psychiatrischer Hilfe bedarf. Er wirkt oft manisch, wendet sich dem Esoterischen und Mystischen zu. Aber es kommt anders. Statt Hilfe zu suchen, taucht er unter. Und zwar komplett. Nicht einmal seine 5 Kinder wissen, wo er ist. Er ist einfach verschwunden.
0: Ich habe dazu auch einen Guardian-Artikel gelesen. Und da habe ich gelesen, dass die Kinder tatsächlich nur durch einen Zufall erfahren haben, wo ihr Vater ist. Denn sein Sohn Alexandre wollte eine Autoversicherung abschließen. Und dann meinte die Versicherung, dass sie für einen Alexander Grothendieck schon eine Adresse hinterlegt haben. Und dann dachte der Sohn sich, ich habe noch gar keine Versicherung, da muss das mein Vater sein. Und nur so hat der Sohn quasi erfahren, wo der Vater lebt. So hat er es zumindest dem Guardian erzählt. Ich packe den Artikel auch in die Shownotes. Und das finde ich ist ja irgendwie schon unfassbar kurios.
1: Zumal der Kontakt dann trotzdem über Jahrzehnte komplett abbricht. Grothendieck zieht sich immer mehr zurück und weil niemand etwas Genaues weiß, entstehen halt vor allem Mythen um diese einstige Mathe-Legende. wo er wohl ist, ob er überhaupt noch lebt, was er wohl so macht. Ne? Mhm. Heute weiß man ein bisschen mehr darüber, über sein Leben in La Serre. Tatsächlich hat er auch dort kaum Kontakt zu seinen Nachbarn gehabt. Und wenn, dann ist er eher ja durch seine wirren Reden und kleinere Streitereien aufgefallen. Die Mathe-Community aber bekommt erst 2013 ein erstes offizielles Lebenszeichen von ihm wieder.
0: 2013, die Zahl kommt mir bekannt vor, denn ganz zu Beginn unserer Folge haben wir ja von diesem Fotografen gehört, der Grotendieck wiederfindet. Und dieser Fotograf ist Peter Badke und du hast mit ihm sprechen können, Demian. Was genau hat er denn mit Alexander Grotendieck zu tun?
1: Also ich fand es eine super faszinierende Geschichte. Hier nochmal ein Dankeschön raus. Und zwar 2013 findet zum ersten Mal das Heidelberg Laureate Forum statt. Das ist eine Konferenz, die wir auch immer wieder hier im Podcast erwähnen, weil sie uns bei verschiedenen Folgen ja unterstützt haben, würde ich sagen. Ne? Dorthin werden auch alle Gewinner der Fields-Medaille und des Abel-Preises eingeladen. Und damit das alles ja ein bisschen netter wirkt, hat die Organisation dazu ein Porträtbuch in Auftrag gegeben mit Fotos aller lebenden Preisträger. Und der Fotograf, der diese Porträts machen soll, das ist dem Peter Badke. Und dem sagt man zu seinem Auftrag vor allem eins. Du wirst alle auffinden können, bis auf zwei, die ja geradezu unauffindbar sind. Und einer davon, das ist natürlich Alexander Grotendieck. Das war aber die perfekte Motivation für den Fotografen, ihn jetzt auch zu finden, ne? Und also er hat schon Erfahrung damit, die ganz großen Genies vor die Linse zu bekommen. Seit 2000 fotografiert er für diverse Organisationen schon Nobelpreisträger. Er ist also auch gewohnt, für seine Porträts durch die ganze Welt zu reisen. Er hat sich dann also auf die Suche gemacht. Ganze 5 Jahre hat ihn die Recherche in Anspruch genommen. Das war die reinste Detektivarbeit, bis er schließlich mit der großen Hilfe eines Mathematikerfreundes von Grotendieck einen super wichtigen Tipp bekommen hat.
0: Und dann fährt er also in dieses Dorf in der Nähe der spanisch-französischen Grenze und da im Garten vom Haus trifft der Fotograf schließlich auf einen alten Mann. Er sieht eher aus wie so ein Druide und ehrlich gesagt weniger wie so ein Mathe-Professor, wie man ihn sich vorstellt. Und doch ist es. Es ist tatsächlich Alexander Grotendieck und der Fotograf hat ihn tatsächlich gefunden und der durfte ihn ja auch fotografieren. Was hat er dir denn von dieser Begegnung erzählt? Also was war denn sein Eindruck von Grotendieck?
1: Also vieles von dem hat er mir tatsächlich nicht erzählen wollen, denn er hatte so eine Abmachung gemacht, dass er halt das nicht weitergibt. Ne?
0: Okay.
1: Und also diese Tipps, die ihr bekommen habt, um den Grotendieck halt zu finden. Auch dazu hat er nichts verraten. Mhm. Und dann hat er mir halt auch erzählt, dass die Kommunikation halt generell nicht einfach war.
0: Mit Grotendieck dann?
1: Genau. Er war natürlich schon älter, konnte deswegen schwer hören und war auch schwer zu verstehen. Aber er hat mir erzählt, dass man erkennen konnte, dass Grotendieck nicht bei guter Gesundheit war. Er beschreibt ihn als körperlich gebrochenen Menschen. Das Foto würde Grotendieck eher schmeicheln. Und wir haben uns ja auch darüber unterhalten, ne, dass halt bei der Mathe-Community die Meinung zu hören war, dass man ihm eigentlich helfen müsste, also nachdem dieses Foto bekannt wurde. Und gleichzeitig gab es auch noch Stimmen, die meinten, ja, man müsse eigentlich die Entscheidung Grotendiecks respektieren, ne?
0: Ich finde es total interessant, dass du sagst, dieses Foto Grotendieck eher geschmeichelt hat, weil wenn man das jetzt vielleicht mal ganz kurz googelt, kann man irgendwie schon sehen, das ist wirklich ein sehr alter Mann, so mit Rauschebart und er sieht wirklich gebrechlich aus. Und wenn er dann quasi sagt, dass ihm das sogar noch schmeichelt und sein Gesundheitszustand wohl eigentlich sogar noch schlechter war, dann finde ich, ist das irgendwie schon krass, wie er das so erzählt. Es ist ja dann eben auch tatsächlich so, dass Grotendieck schließlich im Oktober 2014 stirbt, also gar nicht mal so viel später nach diesem Foto. Und Grotendieck stirbt allein in einem Krankenhaus. Und erst nach seinem Tod wird das Ausmaß seiner Isolation auch wirklich sichtbar. Also sein Haus ist voller Pflanzen, also wirklich komplett voll. In so einer kleinen Hütte im Garten stapeln sich so Glasflaschen mit Gemischen aus Alkohol und Pflanzen. Niemand weiß so richtig, wofür das eigentlich gedacht ist, aber alles mit sich sicher trinken sollte man es definitiv lieber nicht. Und man findet Schriften über Schriften und sie handeln oft weniger von Mathematik, sondern vielmehr so vom Bösen auf der Welt, von Kosmologie. Vieles ist super wie geschrieben und überhaupt nicht mehr nachvollziehbar. Und vom Genie Alexander Grotendieck, der die Mathematik ein halbes Jahrhundert früher noch revolutioniert hat, ist ehrlich gesagt nicht mehr so viel übrig. Und ich finde, das ist schon irgendwie ein trauriges Ende für unsere Geschichte aus der Mathematik. Das kann und will ich so nicht stehen lassen. Und deswegen nochmal meine Frage an euch beide. Vielleicht erstmal Manon. Was ist denn dein allerliebster Grotendieck-Funfact, deine liebste Geschichte zum Mathe-Rebellen? Also irgendwas Schönes, was du uns noch zu Grotendieck sagen kannst.
2: Also mein Lieblings-Fun-Fact hängt mit der Zahl 57 zusammen. Also die wird nämlich auch als Grotendieck-Primzahl bezeichnet.
0: Aber wenn ich mal ganz kurz durchrechne, also Primzahlen kann man durch sich selber teilen, durch 1 und das war's.
2: Und das war's.
0: Und wenn ich mir jetzt aber 57 durchrechne, bin ich mir ziemlich sicher, dass es keine Primzahl ist, oder?
2: Genau, ja, also das merkt man, wenn man sich die Quersumme anguckt, weil die ist 12, also 5 plus 7. Mhm. Und 12 ist durch 3 teilbar, deswegen muss 57 auch durch 3 teilbar sein.
0: Ja.
2: Also du hast recht, das ist keine Primzahl. Aber ich finde, auf den ersten Blick sieht die schon so wie eine Primzahl aus, oder? Also rein intuitiv, nein?
0: Nee. Aber ich habe okay. mir aber auch noch nie Gedanken darüber gemacht, wie Primzahlen aussehen. Also ich weiß, dass 11 eine Primzahl ist.
2: Und ja, genau. Erstmal ungerade. So. Okay. Also ich weiß nicht, ich habe da, ja, viele Mathematiker haben da schon so wie so eine Art Blick manchmal, so die, ich weiß nicht, die 103 sieht irgendwie aus wie eine Primzahl und
3: absolut.
2: Ja, oder? Oder
0: ja, wenn ihr das sagt.
2: Ja, und jedenfalls hat wohl auch Grotendieck gedacht, dass die 57 wirkt wie eine Primzahl, weil laut einer Erzählung soll er mal von Kollegen gefragt worden sein, ey, hier, Alex, sag mal eine Primzahl. Und er sagt dann halt einfach ganz trocken 57.
0: Und guck mal, und mir ist aufgefallen, dass es keine Primzahl ist. Ich finde, das ist gut.
2: Das ist auf jeden Fall gut. Und ich finde aber an der Geschichte, was ich so schön finde, ist halt nicht nur, dass es irgendwie lustig ist, sondern halt auch einfach, das zeigt, dass halt auch Genies fehlbar sind. Und
0: ja,
2: dass es in der Mathematik auch große Mathematikerinnen und Mathematiker halt manchmal halt auch daneben liegen bei den einfachsten Dingen.
0: Ich stelle mir gerade so die Gesichtszüge des Gegenübers vor, wenn Grotendieck plötzlich sagt, 57.
2: Tatsächlich wurde die 57 auch von einem anderen großen Mathematiker, von Hermann Weyl, in der Veröffentlichung sogar als Primzahl bezeichnet. Nur so nebenbei.
0: Skandal. Vielleicht hatte es Grotendieck daher, aber ich weiß jetzt auch nicht, wann der andere gelebt hat. Also von daher.
3: Deswegen wird auch eben halt diese Zahl 57 als Ehrenprimzahl genannt, weil so viele Mathematiker daneben liegen damit.
0: Okay. Hast du denn auch so eine Fun-Fact-Geschichte über Grotendieck?
3: Also das ist jetzt keine Fun-Fact-Anekdote, aber es gibt ein Zitat aus seinem Buch, das mir, ich sag mal, gefällt. Mhm. Sein Buch, seine Autobiografie, die für unsere heutige Folge die Hauptquelle war, da vergleicht er sich mit seinen alten Freunden aus der Studizeit. Er meint, dass diese auch Tiefgreifendes und Schönes in der Mathematik erreicht hätten, aber er meint auch gleichzeitig, dass sie auch eher diesem mathematischen Establishment, sagen wir mal, angepasst hätten, um dadurch halt nicht wirklich eine mathematische Revolution anstoßen konnten. Mhm. Er selbst dagegen hätte es geschafft, sich davon loszulösen, dank einer besonders wichtigen Fähigkeit, nämlich die, allein sein zu können. Ich möchte dieses Zitat jetzt nicht romantisieren oder irgendwie feiern, weil wir ja eben gesehen haben, dass er am Ende seines Lebens ja körperlich und seelisch gelitten haben muss, eben weil er einsam war. Aber es könnte kaum ein symptomatischeres Zitat für ihn geben. Darin spiegeln sich meiner Meinung nach ja zum einen der Einfluss seiner revolutionären Eltern wider, aber auch sein ganzes mathematisches Werk und auch seine Sehnsucht danach, sich selbst treu bleiben zu müssen.
0: Ich finde, das kann man ja vielleicht auch ein bisschen so zusammenfassen, dass Grotendieck einfach sein Ding gemacht hat und gesagt hat, fuck it, wenn ihr das halt irgendwie doof findet, dann ist das halt so, aber das ist nicht mein Problem. Ich finde, das ist schon schön.
3: Da ist auch ein bisschen Schönheit dabei, auf jeden Fall.
0: Ja, dann vielen lieben Dank, ihr beiden, dass ihr euch so viel Zeit genommen habt, um über Alexander Grotendieck zu sprechen.
3: Danke zurück.
2: Danke für deine Geduld.
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0: Wir hören uns in 2 Wochen wieder mit einer neuen Geschichte aus der Mathematik und wir werden von dem Mathematiker sprechen, der die Quadratur des Kreises als Sprichwort wohl so sehr mochte, dass er daraus sein ganzes Lebenswerk gemacht hat. 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